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2: Es ist 5:03. Ich bin Jana Klonikowski. Die G7-Staaten pumpen zusätzlich Diesel in den Markt. Die Staats- und Regierungschefs haben sich darauf geeinigt, 100 Millionen Barrel Diesel und Rohöl aus ihren Reserven freizugeben. US-Präsident Trump hatte die Europäer zu diesem Schritt gedrängt, um die Dieselpreise weltweit zu senken. Die bewegen sich ja seit Beginn des Irankriegs, den die USA mit ausgelöst haben, in Rekordhöhen. Als erste Reaktion auf die G7-Entscheidung ist auch bereits der Ölpreis gesunken.

0: Funken. Bleibt das so, dürften wohl auch die Spritpreise bei uns an den Tankstellen in den kommenden Tagen runtergehen. Noch ist unklar, wie genau es bei Galeria weitergeht. Die Warenhauskette hat gestern zum 4. Mal in 6 Jahren Insolvenz angemeldet. Die Gewerkschaft Verdi fordert schnellstens Klarheit für die rund 12.000 Beschäftigten bei Galeria. Auf der griechischen Insel Rhodos ist eine deutsche Touristin von einem Blitz getroffen worden und gestorben. Ihr Mann wurde bei dem Unglück an einem Strand verletzt. In der Region toben seit Tagen Unwetter. Auf Kreta etwa hatte es zuletzt heftige Überschwemmungen gegeben. Es hapert weiter an der Zuverlässigkeit. Auch im September ist nur etwa jeder zweite Fernzug der Deutschen Bahn pünktlich gewesen. Von der Bahn heißt es, das liege an vielen Baustellen. Bundesverkehrsminister Bilger rechnet damit, dass Bahnkunden in den nächsten Jahren aufatmen können. Bis 2029 soll die Pünktlichkeit bei 70% liegen. Bilger sagte in der ARD:
1: Wenn man sieht, dass wir in den letzten Monaten bei etwas mehr als 50% Pünktlichkeit im Fernverkehr waren, dann sieht man, dass dieses Ziel schon vielleicht durchaus ambitioniert ist. Zu einem positiven Bahnerlebnis trägt nicht nur das Thema Pünktlichkeit bei, wo wir definitiv besser werden müssen, sondern es geht eben auch um Sicherheit, es geht um Sauberkeit, es geht um Kundenkommunikation.
0: Serge Gnabry wird beim Nations League-Spiel gegen Griechenland am Sonntag nicht im DFB-Kader sein. Er ist bereits aus dem Trainingslager abgereist. Gnabry ist der einzige Spieler, der in allen 3 Spielen unter Neubundestrainer Jürgen Klopp zum Einsatz gekommen ist. Und zum Eishockey. Da haben die Eisbären Berlin in der DEL einen Auswärtssieg eingefahren. Gegen die Löwen Frankfurt gab es einen 2:0-Erfolg.
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4: Es ist 5 vor 4. Ich bin Jana Klonikowski. Guten Morgen. Bremen ist an diesem Wochenende die große Bühne für die Feierlichkeiten zum Tag der Deutschen Einheit. Heute steht der offizielle Festakt an mit geballter Politprominenz, Silas Quiring.
5: Ja, mit dabei sind zum Beispiel Bundespräsident Steinmeier und Kanzler Merz. Unter dem Motto "Viele Stärken, ein Land" gibt es rundherum auf zahlreichen Bühnen insgesamt mehr als 700 Veranstaltungen, von Diskussionen über Ausstellungen bis hin zu Theater und natürlich viel Musik. Das Highlight ist heute Abend ein Auftritt der Fantastischen Vier. Außerdem präsentieren sich die anderen Bundesländer auf einer Ländermeile. Fürs gesamte Wochenende werden rund 400.000 Menschen erwartet.
4: Die G7-Länder geben Dieselvorräte frei. Es geht um 100 Millionen Barrel Diesel und Rohöl in den kommenden Monaten, das sagte Frankreichs Präsident Macron. US-Präsident Trump hatte zuvor Druck auf die europäischen Partner

0: gemacht und die Freigabe der Dieselreserven gefordert, um so die hohen Spritpreise zu senken. Die waren weltweit durch den Iran-Krieg in die Höhe geschossen, ein Krieg, den die USA mit ausgelöst haben. Auf der griechischen Insel Rhodos ist eine deutsche Touristin von einem Blitz getroffen worden und gestorben. Ihr Mann wurde bei dem Unglück an einem Strand verletzt. In der Region toben seit Tagen Unwetter. Auf Kreta etwa hatte es zuletzt heftige Überschwemmungen gegeben. Nach dem erneuten Galeria-Insolvenzantrag fordert Verdi Klarheit darüber, wie es für die rund 12.000 Beschäftigten weitergeht. Dazu haben sich die Betreiber bisher nicht geäußert. Die Gewerkschaft macht Managementfehler für den vierten Insolvenzantrag in 6 Jahren verantwortlich. Flug ausgefallen oder stark verspätet. Bundesjustizministerin Hubig will, dass Passagiere in solchen Fällen künftig schneller an eine Entschädigung kommen. Die Schlichtungsstelle des Bundes soll sich künftig auf Fälle konzentrieren, bei denen eine Einigung auch realistisch ist. Das soll den Bearbeitungsstau lösen. Und zum Eishockey. Da haben die Eisbären Berlin in der DEL einen Auswärtssieg eingefahren. Gegen die Löwen Frankfurt gab es einen 2:0 Erfolg.
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4: Es ist 5 vor 5. Ich bin Jana Klonikowski. Guten Morgen. Seit 36 Jahren ist Deutschland wieder vereint und das wird an diesem Wochenende in Bremen gefeiert. Heute steht dort der offizielle Festakt zum Tag der deutschen Einheit an. Mit dabei sind Bundespräsident Steinmeier und Kanzler Merz. Rund um das Motto "Viele Stärken, ein Land" gibt es in Bremen noch bis morgen mehr als 700 Veranstaltungen. Höhepunkt ist heute Abend ein Auftritt der Fantastischen Vier. Bremen rechnet fürs gesamte Wochenende mit rund 400.000 Besuchern. Die G7-Länder geben Dieselvorräte frei. Es geht um 100 Millionen Barrel Diesel und Rohöl in den kommenden Monaten, so Frankreichs Präsident Macron. US-Präsident Trump hatte diesen Schritt zuvor von den europäischen Partnern gefordert, um so die hohen Spritpreise zu senken. Noch ist unklar, wie genau es bei Galeria weitergeht. Die Warenhauskette hat gestern zum vierten

0: einmal in 6 Jahren Insolvenz angemeldet. Die Gewerkschaft Verdi fordert schnellstens Klarheit für die rund 12.000 Beschäftigten bei Galeria. Es hapert weiter an der Zuverlässigkeit. Auch im September ist nur etwa jeder zweite Fernzug der Deutschen Bahn pünktlich gewesen. Von der Bahn heißt es, das liege an vielen Baustellen. Bundesverkehrsminister Bilger rechnet damit, dass Bahnkunden in den nächsten Jahren aufatmen können. Bis 2029 soll die Pünktlichkeit bei 70% liegen. Bilger sagte in der ARD:
1: Wenn man sieht, dass wir in den letzten Monaten bei etwas mehr als 50% Pünktlichkeit im Fernverkehr waren, dann sieht man, dass dieses Ziel schon vielleicht durchaus ambitioniert ist. Zu einem positiven Bahnerlebnis trägt nicht nur das Thema Pünktlichkeit bei, wo wir definitiv besser werden müssen, sondern es geht eben auch um Sicherheit, es geht um Sauberkeit, es geht um Kundenkommunikation.
0: Serge Gnabry wird beim Nations League-Spiel gegen Griechenland am Sonntag nicht im DFB-Kader sein. Er ist bereits aus dem Trainingslager abgereist. Gnabry ist der einzige Spieler, der in allen 3 Spielen unter Neubundestrainer Jürgen Klopp zum Einsatz gekommen ist. Und zum Eishockey. Da haben die Eisbären Berlin in der DEL einen Auswärtssieg eingefahren. Gegen die Löwen Frankfurt gab es einen 2:0 Erfolg.
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4: Es ist 5:05. Ich bin Dirk Justus. Guten Morgen. Bremen ist an diesem Wochenende die große Bühne für die Feierlichkeiten zum Tag der Deutschen Einheit. Heute steht der offizielle Festakt an mit geballter Politprominenz Silas Quiring.
5: Ja, mit dabei sind zum Beispiel Bundespräsident Steinmeier und Kanzler Merz. Unter dem Motto "Viele stärken ein Land" gibt es rundherum auf zahlreichen Bühnen insgesamt mehr als 700 Veranstaltungen. Von Diskussionen über Ausstellungen bis hin zu Theater und natürlich viel Musik. Das Highlight ist heute Abend ein Auftritt der Fantastischen Vier. Außerdem präsentieren sich die anderen Bundesländer auf einer Ländermeile. Fürs gesamte Wochenende werden rund 400.000 Menschen erwartet.
4: 36 Jahre nach der Wiedervereinigung gibt es in Deutschland weiter große Einkommensunterschiede. Ostdeutsche Haushalte hatten letztes Jahr im Schnitt gut 7.200 Euro weniger zur Verfügung als Westdeutsche. Das zeigen Zahlen des Statistischen Bundesamts, berichten die Funke-Zeitungen. Die G7-Staaten pumpen zusätzlich Diesel in den Markt. Die Staats- und Regierungschefs haben sich darauf geeinigt, 100 Millionen Barrel Diesel und Rohöl aus ihren Reserven freizugeben. Mehr von Jana Klonikowski.
6: US-Präsident Trump hatte die Europäer zu diesem Schritt gedrängt, um die Dieselpreise weltweit zu senken. Die bewegen sich ja seit Beginn des Iran-Kriegs, den die USA mit ausgelöst haben, in Rekordhöhen. Als erste Reaktion auf die G7-Entscheidung ist auch bereits der Ölpreis gesunken. Bleibt das so, dürften wohl auch die Spritpreise bei uns an den Tankstellen in den kommenden Tagen runtergehen.
4: Nach dem erneuten Galeria-Insolvenzantrag fordert Verdi Klarheit darüber, wie es für die rund 12.000 Beschäftigten weitergeht. Dazu haben sich die Betreiber bisher nicht geäußert. Die Gewerkschaft macht Managementfehler, für den vierten Insolvenzantrag in 6 Jahren verantwortlich. Auf der griechischen Insel Rhodos ist eine deutsche Touristin von einem Blitz getroffen worden und gestorben. Ihr Mann wurde bei dem Unglück an einem Strand verletzt. In der Region gibt es seit Tagen Unwetter. Auf Kreta etwa hat es zuletzt heftige Überschwemmungen gegeben. Serge Gnabry wird morgen beim Nations League-Spiel gegen Griechenland nicht im DFB-Kader sein. Er ist bereits aus dem Trainingslager abgereist. Gnabry ist der einzige Spieler, der in allen 3 Spielen unter Neubundestrainer Jürgen Klopp zum Einsatz gekommen ist. Und zum Eishockey, da haben die

0: Eisbären Berlin in der DEL einen Auswärtssieg eingefahren. Gegen die Löwen Frankfurt gab es einen 2:0 Erfolg.
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6: Es ist 5 vor 7. Ich bin Dirk Justus. Guten Morgen. 36 Jahre deutsche Einheit. Das wird heute in Bremen mit einem offiziellen Festakt gefeiert. Aber nicht nur die Politprominenz ist an diesem Wochenende in Bremen zu Gast, Jana Klonikowski.
7: Nein, insgesamt werden rund 400.000 Besucher erwartet. Neben dem offiziellen Festakt, bei dem unter anderem Kanzler Merz und Bundespräsident Steinmeier dabei sind, gibt es auch ein großes Bürgerfest mit vielen Veranstaltungen und Konzerten, etwa von den Fantastischen Vier. Dazu gibt es auch eine Ländermeile, bei der sich die einzelnen Bundesländer präsentieren. Der Tag der Deutschen Einheit wird jedes Jahr in einem anderen Bundesland gefeiert. Nächstes Jahr ist NRW dran.
6: In den kommenden Jahren soll sich die Pünktlichkeit bei der Deutschen Bahn spürbar verbessern. Das hat Verkehrsminister Bilger in der ARD betont. Bis 2029 soll die Quote im Fernverkehr bei 70% liegen. Im Moment ist da nur etwa jeder zweite Zug pünktlich. Bilger kündigte außerdem ein neues Baustellenkonzept an.
8: Man kann Schiene sanieren mit Korridorsanierung. Man kann es aber auch so, wie es davor üblich war, im laufenden Betrieb mit kürzeren Sperrungen machen. Und jetzt geht es darum, dass wir ein bestmögliches Konzept finden, dass die Infrastruktur spürbar schnell besser wird und wir dieses viele Geld auch effizient einsetzen.
6: Die G7-Staaten pumpen zusätzlich Diesel in den Markt. Die Staats- und Regierungschefs haben sich darauf geeinigt, 100 Millionen Barrel Diesel und Rohöl aus ihren Reserven freizugeben. Als Reaktion auf die Entscheidung ist bereits der Ölpreis runtergegangen. Noch ist unklar, wie genau es bei Galeria weitergeht. Die Warenhauskette hat gestern zum 4. Mal in 6 Jahren Insolvenz angemeldet. Die Gewerkschaft Verdi fordert schnellstens Klarheit für die rund 12.000 Beschäftigten bei Galeria. In Spanien wird über vorgezogene Neuwahlen diskutiert. Grund, das Parlament hat Pläne der Regierung gegen Wohnungsnot abgelehnt. Seit Tagen wird in Spanien gegen hohe Mieten und Wohnungsmangel demonstriert. Teilnehmer der Proteste rufen jetzt auch zu einem Generalstreik auf. Und zum Eishockey, da haben die Eisbären Berlin in der DEL einen Auswärtssieg eingefahren. Gegen die Löwen Frankfurt gab es einen 2:0 Erfolg.
9: Also unterm Strich können wir sagen, das ist ein schönes, mildes Oktoberwochenende, das uns hier erwartet. Heute wird es zwar überwiegend bewölkt, aber trocken. Die Temperaturen im Laufe des Tages ungefähr 20 Grad. Morgen ebenfalls leicht bewölkt, die Temperaturen auch noch

0: 20 Grad. Im Laufe des Nachmittags sind dann einzelne Regenschauer möglich.
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0: Es ist Tag der Deutschen Einheit, deshalb wird es vor allem rund ums Brandenburger Tor, Straße des 17. Juni und Tiergarten eng. Es gibt mehrere Großveranstaltungen und Demonstrationen. Ab dem Vormittag ziehen außerdem mehrere Demonstrationen durch Mitte und Richtung City West. Unter anderem ist eine Friedensfahrt mit Fahrrädern, E-Rollern und Inlineskatern unterwegs. Betroffen sind dann unter anderem Potsdamer Straße, Kurfürstendamm, Tauentzienstraße und Kannstraße. Und die neuesten Blitzer stehen Schildhornstraße in Steglitz, Bundesallee in Wilmersdorf, Frankfurter Allee in Lichtenberg und Strausberg-Prötzeler Chaussee. Vielen Dank fürs Bescheid geben. Wenn ihr noch einen Stau oder Blitzer gesehen habt, dann ruft doch gerne an oder schickt ein WhatsApp. 20 und 3x die 19. Gute Fahrt.
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0: Schönes Wochenende für euch. Pokémon-Karten waren ja in den 90ern der totale Trend. Für den Fall, dass ihr euch eben mal gewünscht habt als Kind, Mensch, es wäre doch total geil, wenn es das auch in real geben würde, dann haben wir vielleicht gleich einen total coolen neuen Hobby-Tipp für euch. Worum es geht, hört ihr in 15 Minuten.

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0: Schönes Wochenende für euch mit 94.3 RS2. Und das ist vielleicht das romantischste Hobby überhaupt. Gemeinsam früh aufstehen, Thermoskanne einpacken und dann stundenlang irgendwo am See sitzen fürs Birdwatching. Ja, klingt sehr speziell, aber Vogelbeobachtung ist gerade total im Trend. Auch Christopher aus Berlin ist seit Anfang des Jahres als Birdwatcher unterwegs und liebt sein neues Hobby.
1: Einfach in den Park zu gehen und auf die Vögel um einen rum zu achten, ist, glaube ich, erstmal ein guter erster Schritt jetzt. Und ich glaube, das ist auch so der nächste Punkt, den ich am Birdwatching cool finde, ist, dass man Berlin nochmal ganz anders entdeckt. Super viele coole neue Orte, auch so Naturschutzgebiete rund um Berlin, die richtig schön sind. Und man entdeckt halt auch, wie viele Vögel es überhaupt in Berlin gibt, über 60 Arten. Und da sind halt auch so Sachen dabei, an die man jetzt nicht denkt, wie halt ein Schwarzkehlchen oder sowas oder Rothalstaucher. Und was halt noch cool ist, so für die ganzen 90s Kids, die früher gern Pokémon gespielt haben. Ich glaube, so Birdwatching ist das, was so der Pokémon-Experience von damals, von den ersten Gameboy-Spielen am nächsten kommt. Weil ich habe halt auch meine Vogelliste mit all meinen Sichtungen, die ich schon gesehen habe, und gehe dann so direkt auf die Suche nach denen, wie es man es halt früher in den Pokémon-Spielen gemacht hat.
0: Na dann, vielleicht einfach mal rausgehen und ausprobieren. Vielleicht wäre Birdwatching ja auch was für euch. Schönes Wochenende mit 94.3 RS2. 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

0: Ja.
1: Schönes Wochenende mit 94.3 RS2. Ich bin dann mal weg. Das sagen sich gerade tausende Zugvögel, die den Winter lieber in Spanien oder Afrika verbringen. Oft hört man nachts die Gänse, die Richtung Süden abflattern. Andere fliegen lieber am Tag. Warum das so ist, das weiß unser Wildtierexperte Dirk Ehlert.
2: Grundsätzlich kann man sagen, dass die Vögel, die breite Flügel haben, eher Tagzieher sind, weil sie natürlich versuchen, mit ihren breiten Flügeln Thermik zu ziehen. Und Thermik gibt es nur am Tag. Je kleiner ein Vogel ist, desto eher zieht er nachts, denn nachts sind nicht so viele Feinde unterwegs.
1: Und die haben auch tatsächlich, so wie wir, Lieblingsraststätten, wo es leckere Snacks gibt?
2: Das, was wir Menschen mit unseren Fahrzeugen haben, haben die Vögel auch, sogenannte Tankstellen. Das sind Flächen, wo sie sich ausruhen können, wie auf Parkplätzen. Allerdings nicht nur 5 Minuten oder eine halbe Stunde, sondern 1, 2 Tage. Manchmal Wochen. Und davon haben wir in Berlin und Brandenburg ganz, ganz viele. Das nächste große ist zum Beispiel Linum Valans.
1: Oft sieht man ja so Formationen, also ein V oder eine 1. Warum machen die das?
2: Das hat einen ganz einfachen Zweck, dass nämlich der dahinter fliegende Vogel jeweils im Gegenzug Schatten des Vordervogels fliegt und es damit leichter hat. Am schwersten hat es immer der erste Vogel. Wenn man mal so einer Flugformation vielleicht 1, 2 Minuten zuschaut, sieht man, dass permanent vorne ein Wechsel stattfindet.
1: Ja, also quasi wie bei Profi-Radrennen. Da fahren die meisten ja auch gerne im Windschatten des Vordermanns. Schönes Wochenende mit 94.3 RS2. 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
5: Es ist 7:05. Ich bin Dirk Justus. Guten Morgen. Bremen ist an diesem Wochenende die große Bühne für die Feierlichkeiten zum Tag der Deutschen Einheit.

0: gesagt, die Staats- und Regierungschefs haben sich darauf geeinigt, 100 Millionen Barrel Diesel und Rohöl aus ihren Reserven freizugeben. Mehr von Jana Klonikowski.
1: US-Präsident Trump hatte die Europäer zu diesem Schritt gedrängt, um die Dieselpreise weltweit zu senken. Die bewegen sich ja seit Beginn des Iran-Kriegs, den die USA mit ausgelöst haben, in Rekordhöhen. Als erste Reaktion auf die G7-Entscheidung ist auch bereits der Ölpreis gesunken. Bleibt das so, dürften wohl auch die Spritpreise bei uns an den Tankstellen in den kommenden Tagen runtergehen.
0: Nach dem erneuten Galeria-Insolvenzantrag fordert Verdi Klarheit darüber, wie es für die rund 12.000 Beschäftigten weitergeht. Dazu haben sich die Betreiber bisher nicht geäußert. Die Gewerkschaft macht Managementfehler für den vierten Insolvenzantrag in 6 Jahren verantwortlich. In Spanien wird über vorgezogene Neuwahlen diskutiert. Grund: Das Parlament hat Pläne der Regierung gegen Wohnungsnot abgelehnt. Seit Tagen wird in Spanien gegen hohe Mieten und Wohnungsmangel demonstriert. Teilnehmer der Proteste rufen jetzt auch zu einem Generalstreik auf. Auf der griechischen Insel Rhodos ist eine deutsche Touristin von einem Blitz getroffen worden und gestorben. Ihr Mann wurde bei dem Unglück an einem Strand verletzt. In der Region gibt es seit Tagen Unwetter. Auf Kreta etwa hat es zuletzt heftige Überschwemmungen gegeben. Serge Gnabry wird morgen beim Nations League-Spiel gegen Griechenland nicht im DFB-Kader sein. Er ist bereits aus dem Trainingslager abgereist. Gnabry ist der einzige Spieler, der in allen 3 Spielen unter Neubundestrainer Jürgen Klopp zum Einsatz gekommen ist. Und zum Eishockey, da haben die Eisbären Berlin in der DEL einen Auswärtssieg eingefahren. Gegen die Löwen Frankfurt gab es einen 2:0 Erfolg.
2: Das Wochenende, das wird eigentlich ziemlich gut. Wir bekommen einen Mix aus Sonne und Wolken. Morgen werden die Wolken zwar ein bisschen dichter als heute, aber kalt wird es definitiv an beiden Tagen nicht. In Berlin und Brandenburg freuen wir uns heute und morgen auf 20 Grad.
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2: Ja, heute tatsächlich mit dem Auto ein bisschen mehr Zeit einplanen. Es gibt mehrere Demos und Umzüge und die sorgen vor allem in der Innenstadt für Behinderungen. Schwerpunkt ist Mitte rund ums Brandenburger Tor und die Straße des 17. Juni. Einschränkungen gibt es aber außerdem am Potsdamer Platz, am Kudamm und am Alexanderplatz. Die neuesten Plätze stehen in Steglitz in der Schilthornstraße, Wilmersdorf-Bohnmessallee, Lichtenberg-Frankfurter Allee und Strausberg-Prötzeler Chaussee. Vielen Dank fürs Bescheid geben. Wenn ihr noch einen Stau oder Blitzer gesehen habt, dann ruft doch gerne an oder schickt ein WhatsApp. 20 und 3x die 19. Gute Fahrt.
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2: Schönes Wochenende für euch. Das kennt ihr alle. Ihr seid draußen irgendwo in der Stadt unterwegs. Die Blase drückt und es ist keine öffentliche Toilette in der Nähe. Dann kennen wir alle diese schönen Schildchen, WC-Besuch nur für Restaurantbesuche erlaubt. Und genau da gibt es jetzt was Neues von der Stadt Berlin. Endlich mal eine richtig tolle Idee. Klingt komisch, aber ist wirklich abgefahren. WC-Kooperationsprogramm. Mehr darüber in 15 Minuten.

0: 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Und das ist doch endlich mal eine gute Idee, die die Stadt Berlin da umgesetzt hat. Und man fragt sich tatsächlich, ey, warum ist da eigentlich noch keiner früher drauf gekommen? Erstmal ein ziemlich unangenehmes Thema. Man ist draußen unterwegs, in der Stadt und die Blase drückt. So, wo auf die nächste Toilette gehen? Ist ja immer gut für Männer noch ein bisschen einfacher als für Frauen. Und diese Zettel in den Fenstern, nur für Restaurantbesucher ist der WC-Besuch erlaubt, die kennen wir ja alle. Aber genau da kommt jetzt das WC-Kooperationsprogramm der Stadt Berlin. Lisa Wennemeer weiß mehr.
1: Und glücklicherweise stehe ich gerade vorm Schleusenkrug. Die haben ja eine Toilette und normalerweise würde ich da reingehen und fragen, aber immer so ein bisschen mit schlechtem Gefühl und auch mit der Angst, dass sie Nein sagen. Und das kann man ja auch irgendwie verstehen, wenn da ständig Leute fragen, gerade hier in so einer belebten Ausflugsgegend. Und für dieses Problem gibt es jetzt dieses WC-Kooperationsprogramm. Und der Schleusenkrug, der macht da zum Glück mit. Hier an der Tür klebt auch der Sticker, daran erkennen Sie diese kooperierenden Klos. Und hier wartet Dominik auf mich, einer der Inhaber. Also ihr seid ja hier einer der Hotspots im Tiergarten. Da kamen doch wahrscheinlich eh schon immer Leute, die aufs Klo wollten, oder?
2: Wir haben alle aufs Klo gelassen, die, sagen wir mal, so ausschauen, als würden sie das Klo so verlassen, wie sie es antreffen.
1: Ja. Finde ich fair. Und für diese zugänglichen Toiletten bekommen die Restaurants und Cafés auch eine Aufwandspauschale von mindestens 140 Euro pro Monat. Und je nach Features der Toilette, also ob zum Beispiel noch ein Wickeltisch dabei ist, kann es sogar bis zu 500 Euro sein.
0: Und ich habe gerade noch mal genauer nachgeguckt. Also es gibt tatsächlich inzwischen eine App. Inzwischen gibt es ja wirklich für fast alles eine App. Und auch eine App, die heißt tatsächlich Berliner Toilette. Da sind aktuell 485 öffentlich zugängliche Toiletten in Berlin verzeichnet. Das ist schon mal ein guter Schnitt. Aber dieses neue Kooperationsprogramm, das läuft ja erst seit August. Und da sind jetzt 13 Kooperationspartner in Berlin dabei. Ist also noch Luft nach oben. Und die erkennt man am Schaufenster. Hängt eben kein Zettel von wegen WC-Besuch nur für Restaurants, sondern da ist dann ein richtig anständiger Aufkleber WC für alle. Finde ich eine tolle Idee. Hoffentlich sind noch ganz viele Kooperationspartner künftig dabei. 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

Schönes Wochenende für euch mit 94.3 RS2. Werde Bär statt Bulle. Damit will die Berliner Polizei jetzt neue Bewerber anlocken. Ja, wie viele Branchen braucht auch die Berliner Polizei dringend Nachwuchs. Mehr als 1200 offene Stellen gibt es zurzeit. Das ist echt eine Menge. Und die sollen jetzt eben mit einer neuen Kampagne besetzt werden. Auf den Plakaten zu sehen sind die Berliner Bären in Polizeiuniform. Damit soll vor allem die nächste Generation für den Polizeiberuf begeistert werden. Und als nächstes ist tatsächlich ein Pixi-Buch geplant, in dem sich die neuen Berliner Polizeibären dann vorstellen. Also nicht wundern, ab sofort hängen überall in der City Bären in Uniform. Bewerbungen für den Einstieg im Frühjahr 2027 sind aktuell übrigens möglich und gewollt. Schönes Wochenende mit 94.3 RS2. Let's go.

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6: Es ist 8:55. Ich bin Dirk Justus. Guten Morgen. 36 Jahre deutsche

0: Wohnen auf dem Land soll attraktiver werden, das fordert der Deutsche Städte- und Gemeindebund im Kampf gegen Wohnungsknappheit. Mehr von Tim Britztrup.
1: Verbandschef Berghagger sagte dem Kölner Stadtanzeiger, dass auf dem Land fast 2 Millionen Wohnungen leer stehen. 700.000 davon wären innerhalb der nächsten 3 Monate bezugsfertig. Bund und Länder dürften nicht immer nur durch Mietpreisbremsen oder Wohnungsbauoffensiven an den Symptomen in Ballungsräumen herumdoktern, findet Berghagger. Um Dörfer besser an Städte anzubinden, fordert er bessere Verkehrswege, beispielsweise neue oder reaktivierte Bahntrassen.
0: Noch ist unklar, wie genau es bei Galeria weitergeht. Die Warenhauskette hat gestern zum 4. Mal in 6 Jahren Insolvenz angemeldet. Die Gewerkschaft Verdi fordert schnellstens Klarheit für die rund 12.000 Beschäftigten bei Galeria. Nach der fehlgeschlagenen Hinrichtung einer Frau im US-Staat Tennessee wird die 50-Jährige jetzt künstlich beatmet. Das haben ihre Anwälte mitgeteilt. Sie hatte am Mittwoch 2 Giftspritzen überlebt. Der Fall hat in den USA zu einer neuen Debatte über die Todesstrafe geführt. Die G7-Staaten pumpen zusätzlich Diesel in den Markt. Die Staats- und Regierungschefs haben sich darauf geeinigt, 100 Millionen Barrel Diesel und Rohöl aus ihren Reserven freizugeben. Als Reaktion auf die Entscheidung ist bereits der Ölpreis runtergegangen. Und zum Eishockey, da haben die Eisbären Berlin in der DEL einen Auswärtssieg eingefahren. Gegen die Löwen Frankfurt gab es einen 2:0-Erfolg.
2: Es wird ein ganz schönes Oktoberwochenende. Heute gibt es einen angenehmen Mix aus Wolken und Sonne. Es bleibt trocken. Morgen gibt es dann noch mehr Wolken, aber 21 Grad, durchaus sehr angenehm.
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2: Ja, heute tatsächlich mit dem Auto ein bisschen mehr Zeit einplanen. Es gibt mehrere Demos und Umzüge und die sorgen vor allem in der Innenstadt für Behinderungen. Schwerpunkt ist Mitte rund ums Brandenburger Tor und die Straße des 17. Juni. Einschränkungen gibt es aber außerdem am Potsdamer Platz, am Kudamm und am Alexanderplatz. Die neuesten Blitzer stehen in Steglitz in der Schilthornstraße, Wilmersdorf-Bohnmessallee, Lichtenberg-Frankfurter Allee und Strausberg-Prötzeler Chaussee. Vielen Dank fürs Bescheid geben. Wenn ihr noch einen Stau oder Blitzer gesehen habt, dann ruft doch gerne an oder schickt ein WhatsApp. 20 und 3 mal die 19. Gute Fahrt.
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2: Schönes Wochenende für euch. In dieser Woche gab es im RS2 Jobtausch ein Promi-Spezial mit dem DJ Alle Farben. Die ganze Woche war Nick bei ihm im DJ-Camp und am Freitag musste er abliefern. Und da war nicht nur Nick, sondern auch Alle Farben so ein bisschen aufgeregt.
4: Ich fühle da ja mit und es ist natürlich für mich auch einschneiden, wenn ich so ein DJ-Training gebe. Und du bist ein Entertainer, aber du bist auch Künstler auf der Bühne. Ja. Das heißt, die Leute kommen mit einer Erwartung, die möchten einen geilen Abend haben, das heißt, bedienen sie auch.
5: Und das habe ich gelernt.
2: So. Ja, ob er dann auch abgeliefert hat, das hört ihr in 15 Minuten.

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0: Face. Schönes Wochenende für euch. Jetzt wird's richtig cool.
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0: Das Prinzip kennt ihr ja schon. Nick übernimmt für einen Tag euren Job und ihr kommt dafür zu uns ins Studio. In dieser Runde hat der DJ alle Farben unserem Nick einen DJ-Crashkurs gegeben. Sein Können musste er dann am Freitagmorgen 8:30 in der neuen Party-halben Stunde unter Beweis stellen.
2: Na, kannst du auf den Song eingehen? Alle meine Supergirls.
3: Oh ja, yeah. True.
4: Unsere Supergirls im Studio.
5: Oh.
4: Alicia und Party.
0: Unser Nick hat also definitiv abgeliefert und hat eine halbe Stunde lang jedes Studio so richtig gerissen. Aber bei einem Auftritt bleibt's wohl nicht.
2: Ich habe eine Party in Berlin zu Halloween. Ja, natürlich solltest du auch ein Kostüm tragen, aber du sollst halt auch als DJ dort auftreten.
5: Nein!
2: Die erste Stunde?
3: Hast du das gut überlegt auch?
2: Das habe ich mir jetzt überlegt.
5: Boah, was für eine Ehre ist das denn?
3: Ja.
5: Bei alle Farben auf der Halloween-Party.
2: Ja. Doch, ich glaube ganz fest daran, dass du das schaffst.
0: Ah, wir sind gespannt, was draus wird. Ihr hört 94.3 RS2 und guckt euch unbedingt das Instagram-Video von Nick und alle Farben an. Ist sehr cool geworden.
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0: Schönes Wochenende mit 94.3 RS2. Berlin wächst ja bekanntlich gerne nach außen in den sogenannten Speckgürtel, aber tatsächlich auch nach oben. Am Alex ist jetzt gerade wieder ein neues Hochhaus fertig geworden. Sebastian Pasutti aus der Nachrichtenredaktion.
1: Ja, das nächste Hochhaus hat seine endgültige Höhe erreicht. Der frühere Covivio Tower heißt jetzt übrigens 030 BLN, muss man sich vielleicht nicht merken. Ist auf jeden Fall das Hochhaus neben dem Park-In-Hotel. Das ist jetzt 133 Meter hoch, höher wird's nicht. Damit ist es nur ein bisschen kleiner als The Berlinian, 146 Meter. Das ist das Hochhaus, das aus Galeria Kaufhof nach oben wächst. In dem neuen 030 BLN soll es einen bunten Mix geben, wenn da jetzt der Innenausbau startet. Da soll es Wohnungen geben, Büros, Restaurants, Einzelhandel. Und damit auch wirklich alle was davon haben, wird es eine begrünte, öffentlich zugängliche Passage geben zwischen dem neuen Tower und dem Park-In.
0: Also Berlin hat einen neuen Wolkenkratzer am Alex, 133 Meter hoch, wobei die immer noch winzig sind, wenn man das mit New York vergleicht. Da sind Wolkenkratzer ja gerne mal so über 400 Meter hoch, also dreimal so viel. Schönes Wochenende mit 94.3 RS2.

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8: Es ist 9:55. Ich bin Dirk Jostes. Guten Tag. Bremen ist an diesem Wochenende die große Bühne für die Feierlichkeiten zum Tag der Deutschen Einheit. Heute steht der offizielle Festakt an mit geballter Politprominenz Silas Quiring.
9: Ja, mit dabei sind zum Beispiel Bundespräsident Steinmeier und Kanzler Merz. Unter dem Motto "Viele stärken ein Land" gibt es rundherum auf zahlreichen Bühnen insgesamt mehr als 700 Veranstaltungen. Von Diskussionen über Ausstellungen bis hin zu Theater und natürlich viel Musik. Das Highlight ist heute Abend ein Auftritt der Fantastischen Vier. Außerdem präsentieren sich die anderen Bundesländer auf einer Ländermeile. Fürs gesamte Wochenende werden rund 400.000 Menschen erwartet.
8: Es kommt immer noch zu oft vor, dass Fernverkehrszüge der Deutschen Bahn nicht pünktlich sind. In der ARD hat Verkehrsminister Bilger den Bahnkunden jetzt versprochen, dass sie in den nächsten Jahren etwas aufatmen können. Er setzt darauf, dass die Pünktlichkeit bis 2029 bei 70% liegen wird.
10: Wenn man sieht, dass wir in den letzten Monaten bei etwas mehr als 50% Pünktlichkeit im Fernverkehr waren, dann sieht man, dass dieses Ziel schon vielleicht durchaus ambitioniert ist. Zu einem positiven Bahnerlebnis trägt nicht nur das Thema Pünktlichkeit bei, wo wir definitiv besser werden müssen, sondern es geht eben auch um Sicherheit, es geht um Sauberkeit, es geht um Kundenkommunikation.
8: Der Co-Pilot der Fly Dubai.

0: Dieselvorräte frei. Es geht um 100 Millionen Barrel Diesel und Rohöl in den kommenden Monaten, sagte Frankreichs Präsident Macron. US-Präsident Trump hatte das zuvor von den europäischen Partnern gefordert, um so die hohen Spritpreise zu senken.
1: Das Wochenende, das wird eigentlich ziemlich gut. Wir bekommen einen Mix aus Sonne und Wolken. Morgen werden die Wolken zwar ein bisschen dichter als heute, aber kalt wird es definitiv an beiden Tagen nicht. In Berlin und Brandenburg freuen wir uns heute und morgen auf 20 Grad.
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1: Ja, heute tatsächlich mit dem Auto ein bisschen mehr Zeit einplanen. Es gibt mehrere Demos und Umzüge und die sorgen vor allem in der Innenstadt für Behinderungen. Schwerpunkt ist Mitte rund ums Brandenburger Tor und die Straße des 17. Juni. Einschränkungen gibt es aber außerdem am Potsdamer Platz, am Kudamm und am Alexanderplatz. Die neuesten Blitzer stehen in Steglitz in der Schilthornstraße, Wilmersdorf-Bohnmissallee, Lichtenberg-Frankfurter Allee und Strausberg-Prötzeler Chaussee. Vielen Dank fürs Bescheid geben. Wenn ihr noch einen Stau oder Blitzer gesehen habt, dann ruft doch gerne an oder schickt ein WhatsApp. 20 und 3 mal die 19. Gute Fahrt.
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1: Schönes Wochenende für euch. Und da war in dieser Woche wirklich eine Menge los. Das Quiz mit dem Oh-Oh. Ihr könnt euch ja 500 Euro sichern, beziehungsweise noch mehr, wenn der Jackpot steigt. Und es wurde der Jackpot gelöst. Dann gab es einen neuen Satz und der wurde auch gelöst. Ich bringe das Ganze gleich mal für euch auf den Punkt, damit ihr Bescheid wisst und vorbereitet seid für Montag in 15 Minuten.

0: Schönes Wochenende für euch. Und da haben sich tatsächlich die Ereignisse überschlagen.
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0: Ja, und da wurde tatsächlich zweimal kurz hintereinander gelöst. Ihr habt euch lange den Kopf zerbrochen über den Satz von Marie aus Friedrichshain. Die Lösung war dann folgende.
2: Am schönsten ist Berlin, wenn gerade Wochenende ist.
0: Ja, und dann hat Victoria aus Mitte auch nochmal gelöst und den 2.500-Euro-Jackpot geknackt. Glückwunsch nochmal. Ging dann ein neuer Satz, der schon beim zweiten Versuch gelöst wurde, und zwar von Melanie aus Rüdersdorf.
3: Auf dem Oktoberfest war ich nur kurz, weil...
2: So, Melanie, jetzt sind wir natürlich sehr gespannt, was du denkst, wie der Satz weitergeht.
4: Die Preise zu hoch sind.
2: Warst du denn hier irgendwie schon mal auf dem Oktoberfest in der Region oder sogar schon mal in München?
4: Also ich war hier in der Region schon auf dem Oktoberfest, aber in München noch nie.
2: Melanie, wir hören mal rein, ob es vielleicht die richtige Antwort ist.
4: Okay.
3: Auf dem Oktoberfest war ich nur kurz, weil es mir zu teuer war.
4: Nein, ist das verrückt.
2: Doch.
4: Um Gottes Willen. Oh Gott, jetzt verdeih ich am ganzen Körper.
2: Herzlichen Glückwunsch, Melanie.
0: 500
4: ja,
0: Euro.
4: Dank. Oh mein Gott, danke schön.
0: Krass, Glückwunsch. Montag geht's dann weiter mit einem neuen Satz, bei dem das Ende fehlt. Startgeld 500 Euro. Wir spielen immer um 7, um 9 und um 15 Uhr.
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0: Schönes Wochenende mit 94.3 RS2. Alle wollen Angie sehen. Das Porträt unserer ehemaligen Bundeskanzlerin Angela Merkel ist nach wie vor das Ding im Bodo-Museum. Das Porträtgemälde ist so beliebt, dass die Ausstellung tatsächlich jetzt bis zum 3. Januar verlängert wurde. Wir haben uns vor Ort mal umgehört, wie das Porträt denn tatsächlich ankommt.
1: Ja, es war beeindruckend. Also auf jeden Fall ist das Bild sehr gut.
2: War interessant. Den Gesichtsausdruck finde ich nicht so gelungen.
3: Nein, hat nicht gekribbelt.
1: Nee, hat nicht gekribbelt. Nein, sie sieht ein bisschen böse aus, aber ich mag das.
0: Also am besten selber ein Bild machen. Noch bis Januar ist Angela Merkel im Bode-Museum zu sehen. Schönes Wochenende mit 94.3 RS2.

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7: Es ist 10:55. Ich bin Dirk Justus. Guten Tag. 36 Jahre deutsche Einheit. Das wird heute in Bremen mit einem offiziellen Festakt gefeiert. Aber nicht nur die Politprominenz ist an diesem Wochenende in Bremen zu Gast, Jana Klonikowski.
8: Nein, insgesamt werden rund 400.000 Besucher erwartet. Neben dem offiziellen Festakt, bei dem unter anderem Kanzler Merz und Bundespräsident Steinmeier dabei sind, gibt es auch ein großes Bürgerfest mit vielen Veranstaltungen und Konzerten, etwa von den Fantastischen Vier. Dazu gibt es auch eine Ländermeile, bei der sich die einzelnen Bundesländer präsentieren. Der Tag der Deutschen Einheit wird jedes Jahr in einem anderen Bundesland gefeiert. Nächstes Jahr ist NRW dran.
7: Wohnen auf dem Land soll attraktiver werden, das fordert der Deutsche Städte- und Gemeindebund im Kampf gegen Wohnungsknappheit. Mehr von Tim Britztrup.
9: Verbandschef Berghager sagte dem Kölner Stadtanzeiger, dass auf dem Land fast 2 Millionen Wohnungen leer stehen. 700.000 davon wären innerhalb der nächsten 3 Monate bezugsfertig. Bund und Länder

0: ist unklar, wie genau es bei Galeria weitergeht. Die Warenhauskette hat gestern zum 4. Mal in 6 Jahren Insolvenz angemeldet. Die Gewerkschaft Verdi fordert schnellstens Klarheit für die rund 12.000 Beschäftigten bei Galeria. Immer wieder Drohnenvorfälle und russische Bedrohung. Unter diesem Eindruck wird heute in Lettland ein neues Parlament gewählt. Umfragen deuten darauf hin, dass der proeuropäische und der pro-ukrainische Kurs der aktuellen Regierung bestätigt wird.
1: Es wird ein ganz schönes Oktoberwochenende. Heute gibt es einen angenehmen Mix aus Wolken und Sonne. Es bleibt trocken. Morgen gibt es dann noch mehr Wolken, aber 21 Grad, durchaus sehr angenehm.
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1: Ja, heute tatsächlich mit dem Auto ein bisschen mehr Zeit einplanen. Es gibt mehrere Demos und Umzüge und die sorgen vor allem in der Innenstadt für Behinderungen. Schwerpunkt ist Mitte rund ums Brandenburger Tor und die Straße des 17. Juni. Einschränkungen gibt es aber außerdem am Potsdamer Platz, am Kudamm und am Alexanderplatz. Die neuesten Plätze stehen in Steglitz in der Schilthornstraße, Wilmersdorf-Bohnmessallee, Lichtenberg-Frankfurter Allee und Strausberg-Prötzeler Chaussee. Vielen Dank fürs Bescheid geben. Wenn ihr noch einen Stau oder Blitzer gesehen habt, dann ruft doch gerne an oder schickt ein WhatsApp. 20 und 3x die 19. Gute Fahrt.
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1: Schönes Wochenende für euch. Berlin-Hannover, das ist eigentlich echt keine große Strecke für Pendler. 1,5 Stunden, schwuppsdiwupp, dann ist man an seinem gewünschten Zielort. Mit dem ICE zumindest bisher war das so. Leider muss da jetzt gebaut werden und für Pendler bedeutet das statt 1,5 künftig 3,5 Stunden. Sprechen wir gleich mal drüber in 15 Minuten.

0: Schönes Wochenende mit 94.3 RS2. Und das sind wirklich keine guten Nachrichten für alle Pendler zwischen Berlin und Hannover. Die ICE-Strecke muss erneuert werden und dadurch fällt der Halt in Spandau für 14 Monate weg. Das bedeutet, knapp 50.000 Menschen, die da täglich ein-, aus- oder umsteigen, sind davon betroffen und müssen jetzt Umwege und natürlich eine deutlich längere Fahrzeit in Kauf nehmen. Statt 1,5 Stunden sind es jetzt 3,5 Stunden. Warum sind so viel, Schmitti, aus unserer Verkehrszentrale?
1: Na, die Züge fahren jetzt über Wannsee, Potsdam und Magdeburg in Richtung Hannover. Das ist die alte Route von 1998. Dort sind aber nur 160 km/h erlaubt, auf der ICE-Trasse halt 250. Aber dafür gibt es jetzt im 2-Stunden-Takt übergangsweise während der Bauzeiten einen Halt am Potsdamer Hauptbahnhof.
0: Ja, dazu kommt jetzt noch, dass die Züge zwischen Amsterdam und Berlin über Hamburg umgeleitet werden müssen. Und wenn die Bahn mal was baut, dann richtig. Deshalb ist auf einem Streckenabschnitt sogar der Regionalverkehr betroffen. Das betrifft dann auch wieder zehntausende Pendler.
1: Zwischen Stendal, Rathenow und Spandau wird die Strecke ebenfalls erneuert und gesperrt. Viele Züge, die sonst in Spandau halten, werden jetzt umgeleitet, zusammengelegt oder verkürzt. Die Infos zum Ersatzverkehr und wo man wann um ein- oder aussteigen muss, gibt es auf der Homepage oder halt eben in der App der Deutschen Bahn.
0: Also Ende 2027. Hoffentlich alles besser und schneller als beim letzten Projekt Berlin-Hamburg. 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

0: Schönes Wochenende mit 94.3 RS2. Morgens Jacke, nachmittags gefühlt Bikini. Also bei dem Spätsommerwetter gerade kann wirklich keiner meckern. Selbst die nicht, die den Sommer eigentlich nicht mögen. Wir haben mal rumgefragt.
1: Sehr gerne am Café draußen sitzen, ein bisschen Leute beobachten. Ja, kann man gut seine Zeit vertreiben.
2: Also ich habe heute das Fahrrad genommen. Das hat mir gut getan. Ansonsten baden gehen würde ich wahrscheinlich nicht mehr. Dafür wäre es mir zu kalt. Aber viel draußen sein.
3: Ich fahre Fahrrad, bin sehr viel damit unterwegs. Sitze gerne in den Cafés. Ja, und sonst passiert jetzt ja nicht mehr viel, weil ich ja eben dann übermorgen gen Italien fliege.
0: Die warmen Temperaturen bleiben uns noch ein bisschen erhalten, allerdings tatsächlich nicht mehr allzu lang gegen Ende der Woche. Da macht sich der Herbst dann tatsächlich breit. Da gibt es nur noch 15 Grad in der Spitze. Da können wir also definitiv die Sommerklamotten dann im Schrank ganz nach hinten packen. Schönes Wochenende mit 94.3 RS2.

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2: Es ist 11:55 Uhr. Ich bin Dirk Justus. Guten Tag. Bremen ist an diesem Wochenende die große Bühne für die Feierlichkeiten zum Tag der Deutschen Einheit. Heute steht der offizielle Festakt an mit geballter Politprominenz Silas Quiring.
3: Ja, mit dabei sind zum Beispiel Bundespräsident Steinmeier und Kanzler Merz. Unter dem Motto "Viele Stärken, ein Land" gibt es rundherum auf zahlreichen Bühnen insgesamt mehr als 700 Veranstaltungen. Von Diskussionen über Ausstellungen bis hin zu Theater und natürlich viel Musik. Das Highlight ist heute Abend ein Auftritt der Fantastischen Vier. Außerdem präsentieren sich die anderen Bundesländer auf einer Ländermeile. Fürs gesamte Wochenende werden rund 400.000 Menschen erwartet.
2: Es kommt immer noch zu oft vor, dass Fernverkehrszüge der Deutschen Bahn nicht pünktlich sind. In der ARD hat Verkehrsminister Bilger den Bahnkunden jetzt versprochen, dass sie in den nächsten Jahren etwas aufatmen können. Er setzt darauf, dass die Pünktlichkeit bis 2029 bei 70% liegen wird.
4: Wenn man sieht, dass wir in den letzten Monaten bei etwas mehr als 50% Pünktlichkeit im Fernverkehr waren, dann sieht man, dass dieses Ziel schon vielleicht durchaus ambitioniert ist. Zu einem positiven Bahnerlebnis trägt nicht nur das Thema Pünktlichkeit bei, wo wir definitiv besser werden müssen, sondern es geht eben auch um Sicherheit, es geht um Sauberkeit, es geht um Kundenkommunikation.
2: Nach der fehlgeschlagenen

0: Sieben Länder Teile ihrer Öl- und Dieselreserven freigeben wollen, Energieexperte Kellner nennt das politische Dummheit. US-Präsident Trump hatte vor allem die Europäer zu dem Schritt gedrängt und mit einem Exportstopp für US-Diesel gedroht.
1: Das ist echt ein schönes Oktoberwochenende. Heute zeigt sich zwischendurch immer wieder ein bisschen die Sonne. Ansonsten ziehen auch ein paar Wolken durch, aber es bleibt trocken. Morgen übernimmt dann eher das Grau, aber dafür bleiben die Temperaturen an beiden Tagen um die 20 Grad und das ist doch echt super.
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1: Ja, heute tatsächlich mit dem Auto ein bisschen mehr Zeit einplanen. Es gibt mehrere Demos und Umzüge und die sorgen vor allem in der Innenstadt für Behinderungen. Schwerpunkt ist Mitte rund ums Brandenburger Tor und die Straße des 17. Juni. Einschränkungen gibt es aber außerdem am Potsdamer Platz, am Kudamm und am Alexanderplatz. Die neuesten Blitzer stehen in Steglitz in der Schilthornstraße, Wilmersdorf-Bohnmessallee, Lichtenberg-Frankfurter Allee und Strausberg-Prötzeler Chaussee. Vielen Dank fürs Bescheid geben. Wenn ihr noch einen Stau oder Blitzer gesehen habt, dann ruft doch gerne an oder schickt ein WhatsApp. 20 und 3x die 19. Gute Fahrt.
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1: Schönes Wochenende für euch. Und da war in dieser Woche wirklich eine Menge los. Das Quiz mit dem Oh-Oh. Ihr könnt euch ja 500 Euro sichern, beziehungsweise noch mehr, wenn der Jackpot steigt. Und es wurde der Jackpot gelöst. Dann gab es einen neuen Satz und der wurde auch gelöst. Ich bringe das Ganze gleich mal für euch auf den Punkt, damit ihr Bescheid wisst und vorbereitet seid für Montag in 15 Minuten.

0: Schönes Wochenende für euch. Und da haben sich tatsächlich die Ereignisse überschlagen.
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0: Ja, und da wurde tatsächlich zweimal kurz hintereinander gelöst. Ihr habt euch lange den Kopf zerbrochen über den Satz von Marie aus Friedrichshain. Die Lösung war dann folgende.
2: Am schönsten ist Berlin, wenn gerade Wochenende ist.
0: Ja, und dann hat Victoria aus Mitte auch nochmal gelöst und den 2.500-Euro-Jackpot geknackt. Glückwunsch nochmal. Und dann ein neuer Satz, der schon beim zweiten Versuch gelöst wurde, und zwar von Melanie aus Rüdersdorf.
3: Auf dem Oktoberfest war ich nur kurz, weil...
2: So, Melanie, jetzt sind wir natürlich sehr gespannt, was du denkst, wie der Satz weitergeht.
4: Die Preise zu hoch sind.
2: Warst du denn hier irgendwie schon mal auf dem Oktoberfest in der Region oder sogar schon mal in München?
4: Also ich war hier in der Region schon auf dem Oktoberfest, aber in München noch nie.
2: Melanie, wir hören mal rein, ob es vielleicht die richtige Antwort ist.
4: Okay.
3: Auf dem Oktoberfest war ich nur kurz, weil es mir zu teuer war.
4: Nein, ist das verrückt.
2: Doch.
4: Um Gottes Willen. Oh Gott, jetzt verdreht am ganzen Körper.
2: Herzlichen Glückwunsch, Melanie.
0: 500
4: ja,
0: Euro.
4: Dank. Oh mein Gott, danke schön.
0: Krass, Glückwunsch. Montag geht's dann weiter mit einem neuen Satz, bei dem das Ende fehlt. Startgeld 500 Euro. Wir spielen immer um 7, um 9 und um 15 Uhr.
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1: 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Wir geben Vereinen eine Stimme.
2: Heute der VC Hohenschönhausen. Der VC Hohenschönhausen ist ein Volleyballverein in Berlin, gegründet von einer Freundesgruppe, die einfach regelmäßig zusammen spielen wollte. Was die Stimmung im Verein ausmacht, erklärt Erik Reinsberg.
3: Also im Vordergrund steht eigentlich immer der Spaß am Spiel. Wir wollen für alle so ein bisschen was bieten, für Anfänger, für Leute, die schon ein bisschen länger spielen, für Leute, die auch ein bisschen wettkampfbegeistert sind, weil wir in der Freizeitliga spielen. Also das sind so die Ziele. Hauptsache, jeder hat seinen Spaß.
2: Und damit die Teams gut aufgestellt bleiben, braucht der Verein weitere Spielerinnen und Spieler. Alle Infos auf Instagram @vc_hohenschönhausen.
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0: schönes Wochenende für euch. Jetzt wird's richtig cool.
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0: Das Prinzip kennt ihr ja schon. Nick übernimmt für einen Tag euren Job und ihr kommt dafür zu uns ins Studio. In dieser Runde hat der DJ alle Farben unserem Nick einen DJ-Crashkurs gegeben. Sein Können musste er dann am Freitagmorgen 8:30 in der neuen Party-halben Stunde unter Beweis stellen.
2: Na, kann man, kannst du auf den Song eingehen? Alle meine Supergirls.
3: Oh ja, yeah. Oh. True.
4: Unsere Supergirls im Studio.
5: Oh.
4: Alicia und Party.
0: Unser Nick hat also definitiv abgeliefert und hat eine halbe Stunde lang jedes Studio so richtig gerissen. Aber bei einem Auftritt bleibt's wohl nicht.
2: Ich habe eine Party in Berlin zu Halloween. Ja, natürlich solltest du auch ein Kostüm tragen, aber du sollst halt auch als DJ dort auftreten.
5: Nein!
2: Die erste Stunde?
3: Hast du das gut überlegt auch?
2: Das habe ich mir jetzt überlegt.
5: Boah, oh, was für eine Ehre ist das denn?
3: Ja.
5: Bei alle Farben auf der Halloween-Party.
2: Ja. Doch, ich glaube ganz fest daran, dass du das schaffst.
0: Ah, wir sind gespannt, was draus wird. Ihr hört 94.3 RS2 und guckt euch unbedingt das Instagram-Video von Nick und alle Farben an. Ist sehr cool geworden.
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7: Es ist 5:05. Ich bin Dirk Justus. Guten Tag. Deutschland feiert zum 36. Mal den Tag der Deutschen Einheit, diesmal in Bremen. Bürgermeister Bovenschulte ging in seiner Rede vor allem auf die Gefahren ein, die der Demokratie aktuell von ihren Gegnern drohen. Es dürfe da kein Zurückweichen geben, die Demokratie brauche uns alle.
8: Kräfte, die Menschen nach ihrer Herkunft sortieren und ihnen gleiche Rechte absprechen, die unabhängige Richter, freie Medien und Wissenschaft verächtlich machen, denen der Unterschied zwischen Wahrheit und Lüge gleichgültig ist und die den politischen Gegner zum Feind erklären. Meine Damen und Herren, dagegen müssen wir uns wehren und dagegen werden wir uns wehren.
7: Wohnen auf dem Land soll attraktiver werden, das fordert der Deutsche Städte- und Gemeindebund im Kampf gegen Wohnungsknappheit. Mehr von Tim Britztrup.
9: Verbandschef Berghagger sagte dem Kölner Stadtanzeiger, dass auf dem Land fast 2 Millionen Wohnungen leer stehen. 700.000 davon wären innerhalb der nächsten 3 Monate bezugsfertig. Bund und Länder dürften nicht immer nur durch Mietpreisbremsen oder Wohnungsbauoffensiven an den Symptomen in Ballungsräumen herumdoktern, findet Berghagger. Um Dörfer besser an Städte anzubinden, fordert er bessere Verkehrswege, beispielsweise neue oder reaktivierte Bahntrassen.
7: Die Grünen kritisieren, dass die G7-Länder Teile ihrer Öl- und Dieselreserven freigeben wollen. Energieexperte Kellner nennt das politische Dummheit. US-Präsident Trump hatte vor allem die Europäer zu dem Schritt gedrängt und mit einem Exportstopp für US-Diesel gedroht. Der Co-Pilot der Fly-Dubai-Maschine soll einen Terrorakt geplant haben. Laut Generalstaatsanwaltschaft der Emirate griff er den Piloten mit einer Notaxt an. Passagiere überwältigten ihn. Der Pilot wurde schwer verletzt. Das Flugzeug mit über 170 Menschen landete sicher. Noch ist unklar, wie genau es bei Galeria weitergeht. Die Warenhauskette hat gestern zum 4. Mal in 6 Jahren Insolvenz angemeldet. Die Gewerkschaft Verdi fordert schnellstens Klarheit für die rund 12.000 Beschäftigten bei Galeria.
10: Das ist doch heute ein richtig schönes Feiertagswetter. Wir haben einen Mix aus Sonne und Wolken bei 20 Grad. Heute Nacht geht es dann runter auf 11 und wird auch echt neblig. Der Nebel, der löst sich morgen Mittag auf. Zum Abend hin gibt es dann wieder Sonne bei 19 Grad. Und die neue Woche, die geht genauso wechselhaft weiter. Relativ trocken und es kühlt sich dann auch die nächsten Tage so ein bisschen ab. Zum Ende der Woche haben wir dann eher so 12 Grad.
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10: Einen Unfall gab es in Buko auf der Marienfelder Chaussee. Die ist Richtung Johannisthaler Chaussee auf der Höhe Drusenheimer Weg gesperrt. Dann schauen wir nach Brandenburg. Die A10, der südliche Berliner Ring Richtung Dreieck Werder. Zwischen Dreieck Potsdam und Glindow ist die rechte Spur dicht nach einem Unfall. 10 Minuten dauert es da.

müssen. Habe ich auch schon gerade mit Kollegen drüber geredet. Für uns ist es heute hier echt ein richtiger Jackpot, ne? Arbeiten müssen und nicht einkaufen können. Aber wir machen es uns schön. Wir sind bei euch jetzt mit Teddy Swims, Mr. Know-It-All. Schönen Start in den Nachmittag hier bei 94.3 RS2.

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0: Was haben wir diese Woche wieder alles mit euch gequizt? Ich komme kaum noch hinterher, ehrlich.
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0: Ihr kennt das Prinzip ja langsam so ein bisschen, ne? Ihr hört jeden Morgen einen Satz über Berlin und Brandenburg hier bei uns, vom Verkäufer auf dem Markt, von der Tramfahrerin oder vom Wirt aus der Kneipe eures Vertrauens. Das Besondere ist, der letzte Teil im Satz, der fehlt, und genau den wollen wir von euch hören. Sagt uns, wie er richtig weitergeht, und sichert euch garantiert 500 Euro in jeder Spielrunde. Und das Beste ist, wenn keiner den Satz knackt, dann wächst der Jackpot auch jeden Tag. Diese Woche hat uns sehr, sehr lange dieser Satz hier beschäftigt.
2: Ich stehe hier an der Frankfurter Allee mit, hi,
3: Marie.
2: Wie lange bist du schon in Berlin?
3: Seit 11 Jahren.
2: Wo kommst du her?
3: Aus Braunschweig. Kein Heimweh, ich mag Berlin sehr gerne.
2: Dann bist du jetzt dran mit deinem Satz.
3: Am schönsten ist Berlin, wenn...
0: No, ist echt nicht leicht. Gibt ja vieles Schönes hier in Berlin, solange es noch nicht so winterlich grau ist. Donnerstag dann aber der große Moment von Victoria aus Mitte.
4: Wenn es Wochenende ist und man frei hat.
5: Das ist deine Antwort?
4: Ja.
5: Gut, wir hören mal rein.
3: Am schönsten ist Berlin, wenn gerade Wochenende ist.
5: Was? Ja!
4: Oh, ich freue mich so.
5: Ja.
4: Oh, ja, cool.
5: Glückwunsch. Du kriegst von uns die 2500 Euro. Was machst du denn damit?
4: Passt ganz gut, weil ich will mir ein neues Bett kaufen und jetzt reicht es sogar noch für einen neuen Schrank.
5: Nein.
4: Weil ich bin kaputt gegangen.
0: Und wir machen Montag weiter mit dem nächsten Satz und starten mit 500 Euro.
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Na, bei den Temperaturen nochmal Bock aufs Wasser? Till Wachsmann hier bei 94.3 RS2 am 1. Oktoberwochenende. Die Harten unter euch, die haben noch den ganzen Monat die Möglichkeit, baden zu gehen. Das Prinzenbad in Kreuzberg, das ist weiter auf. Immer Montag bis Freitag, 8 bis 16 Uhr. Ihr müsst nur an eins denken, wenn ihr da eure Bahn schwimmt. Das 50-Meter-Becken, das ist unbeheizt. Auch noch auf hat das Strandbad Wannsee nur noch dieses Wochenende. Aber nicht mehr zum Baden. Die Saison ist rum, sondern zum Saunieren. Da stehen zwei sehr schöne Fasssaunen aus Holz mitten am Strand. Zum Abkühlen dürft ihr nach dem Saunagang auch kurz in den Wannsee. Wer einfach nur spazieren oder sich sonnen will, der kann das aber auch. Es gibt sogar auch wieder Strandkörbe für 7 Euro. Ist vielleicht auch besser für den Kreislauf, da ein bisschen rumzusitzen. Schönen Samstag mit RS2. You know?

0: Schönen Feiertag mit 94.3 RS2. In Brandenburg gibt es dieses Wochenende ein paar Feste, wo ihr Kürbisse direkt vom Acker ernten und in euer Auto laden könnt. Wir machen euch dafür schon mal ein bisschen Stimmung. So ein spooky Song. Dracula, Tame Impala und Jenny haben wir gleich für euch. Und wenn ihr dann Kreuz habt und auf der Rückfahrt seid, everybody got the reason, everybody got the way, we're just catching and releasing what builds up throughout. Entspannen wir euch mit Catch and Release von Matt Simons. Das und noch viel mehr gibt's gleich hier bei uns in Berlins beste Musikmix. Bleibt dran.
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2: Hi, Patti, Alicia Hi. Und Nick hier.
3: Moin.
2: Ja, geteiltes Sorgerecht für den Hund bei einer Trennung. Uff. Das ist jetzt so offiziell von einem Gericht entschieden worden.
4: Ich find's ein bisschen übertrieben. Was? Ich meine, dem Hund soll's gut gehen, aber der wird's schon überleben, oder?
3: Das kann nicht. 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Darüber müssen wir auf jeden Fall reden. 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
2: Viertel nach acht.
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5: Es ist 2:05. Ich bin Tom Husse. Guten Tag. Deutschland feiert zum 36. Mal den Tag der Deutschen Einheit, diesmal in Bremen. Bürgermeister Bovin Schulte ging in seiner Rede vor allem auf die Gefahren ein, die der Demokratie aktuell von ihren Gegnern drohen. Es dürfe da kein Zurückweichen geben. Die Demokratie brauche uns alle.
6: Kräfte, die Menschen nach ihrer Herkunft sortieren und ihnen gleiche Rechte absprechen, die unabhängige Richter, freie Medien und Wissenschaft verächtlich machen, denen der Unterschied zwischen Wahrheit und Lüge gleichgültig ist und die den politischen Gegner zum Feind erklären. Meine Damen und Herren, dagegen müssen wir uns wehren und dagegen werden wir uns wehren.
5: Die Grünen kritisieren, dass die G7-Länder Teile ihrer Öl- und Dieselreserven freigeben wollen. Energieexperte Kellner nennt das politische Dummheit. Mehr von Dirk Justus.
7: Die Reserven seien für echte Notfälle da und nicht für einen amerikanischen Präsidenten, dem im Wahlkampf die Fälle davon schwimmen. Hintergrund ist, dass US-Präsident Trump in der Sache Druck gemacht und mit einem Stopp der US-Dieselexporte gedroht hat. Rund die Hälfte des Dieselkraftstoffs in der EU kommt aus den USA. Kellner fordert eine Neuausrichtung der deutschen Energiepolitik. Jedes Barrel, das wir nicht mehr brauchen, macht uns weniger erpressbar, sagte er.
5: Im Kampf gegen Wohnungsknappheit fordert der Städte- und Gemeindebund, dass Wohnen auf dem Land attraktiver gemacht werden soll. Verbandschef Berghäger sagte dem Kölner Stadtanzeiger, dass abseits der Städte fast 2 Millionen Wohnungen leer stehen. Nötig seien neue Verkehrswege und neue oder reaktivierte Bahntrassen. Bei den heftigen Schülerprotesten in Frankreich sind seit Montag über 5000 Menschen festgenommen worden. Die Demos gegen Lehrermangel und für bessere Ausstattung der Schulen hatten sich von Paris aus aufs ganze Land ausgebreitet. Immer wieder kam es dabei zu Blockaden und Angriffen auf Polizisten. Noch ist unklar, wie genau es bei Galeria weitergeht. Die Warenhauskette hat gestern zum 4. Mal in 6 Jahren Insolvenz angemeldet. Die Gewerkschaft Verdi fordert schnellstens Klarheit für die rund 12.000 Beschäftigten bei Galeria.
8: Heute haben wir einen Mix aus Sonne und Wolken den ganzen Tag bei 20 Grad. Ist eigentlich ganz schön so. Heute Nacht geht es runter auf 11, wird auch richtig neblig. Also wenn ihr mit dem Auto unterwegs seid, Vorsicht. Der Nebel, der bleibt auch morgen erstmal. Erst gegen Mittag löst er sich so langsam auf. Zum Abend hin kommt dann morgen wieder die Sonne raus bei 19 Grad. Und die neue Woche, die geht erstmal genauso weiter. Also trocken, aber immer wieder Sonne und Wolken. Und es kühlt sich dann so langsam ab. Gegen Ende der Woche haben wir dann eher so 12, 13, 14 Grad.
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8: Es ist nichts los, gerade freie Fahrt, nur bitte nicht zu schnell. Ne? Die neuesten Blitzer, Oberschöneweide an der Wuhlheide, Prenzlauer Berg, Wisbier Straße, bei Rako auf der B169 auf der Oder-Lausitz-Straße und dann

Ich habe heute irgendwie eine sehr, sehr brummige Stimme und ich glaube, es liegt daran, dass ich heute Nacht mal wieder schlecht geschlafen habe, weil ich geschnarcht habe und meine arme Freundin heute dann mal die Gegenrichtung gewagt hat. Letztes Wochenende musste ich auf der Couch schlafen, diese Woche hat sie auf der Couch geschlafen und ohne sie kann ich auch nicht beruhigt schlafen. Da werde ich ganz romantisch. Passt jetzt der Song, Die With A Smile.

0: Ich war am Mittwochabend mit einem Kumpel im Auto unterwegs und obwohl der Tank wirklich fast leer war und ich dachte, wir bleiben gleich liegen, musste natürlich bis 0 Uhr gewartet werden. Dann kam ja der Tankrabatt. Aber so richtig geholfen hat er jetzt auch nichts.
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0: Wann geht's mal wieder richtig runter mit den Spritpreisen? Das war meine Rudi Carell-Nummer, vielen Dank. Keine Ahnung, kann dauern. Einige Clevere schlagen gerade zwei Fliegen mit einer Klappe und holen sich ein E-Auto, ne, um auf den Sprit zu verzichten. Und dann auch noch in Gebrauch, sind dann auch noch viel günstiger. RS2 Verbraucherexperte Ron Perdus, ist das denn eine gute Idee? E-Autos sollen ja auch wartungsarm sein eigentlich, oder?
2: Wartungsarm stimmt, jedenfalls am Anfang. Also kein Ölwechsel, keine Zündkerzen. Und weil der Motor ja beim Bremsen mitbremst, hält auch die Bremse länger. In den ersten 8 bis 10 Jahren liegen die Werkstattkosten deshalb geschätzt 20 bis sogar 40% unter denen eines Verbrenners. Aber ab 8 bis 10 Jahre steigt die Kostenkurve deutlich an, weil dann größere Reparaturen dazukommen können.
0: Und worauf sollte ich dann vom Kauf achten?
2: Ja, der größte Denkfehler ist tatsächlich, alle schauen immer nur auf den Akku. Ja, der ist wichtig, logisch, aber ist oft gar nicht das Hauptproblem. Beim Akku gibt es meist sehr lange Garantien und die Kapazität, die sinkt langsamer als viele glauben. Die meisten Hersteller geben 8 Jahre oder 160.000 Kilometer als Garantiegrenze, je nachdem, was dann zuerst erreicht wird. Ich würde trotzdem gucken, vor dem Kauf so einen Batteriecheck machen. Der ADAC bietet so einen Check zum Beispiel an. Oder größere Kostenfaktoren sich auch anzuschauen. Das sind vor allem die technischen Sachen. Also, wenn da nach Jahren was ausfällt, Displays, Steuergeräte, Sensoren, dann wird es richtig teuer. E-Autos haben sehr viel Drehmoment. Dadurch nutzen sich die Reifen zum Beispiel auch viel schneller ab. Also, es ist ein laufender Kostenfaktor. Und auch ein E-Auto hat Stoßdämpfer, Querlenker, Lager. Und gerade weil die E-Autos schwerer sind, kann das Fahrwerk viel stärker belastet werden und Reparaturen werden damit auch deutlich teurer.
0: Uff, naja, immerhin sind die Kosten für den Antrieb dann nicht so hoch. Danke, Ron Perdus.
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0: 94.3 R2 ist an am Samstagnachmittag. Und kennt ihr das, wenn Songs so eine Stimmung in euch auslösen? Ich weiß nicht, wie ich das richtig beschreiben kann. Für mich klingt der so ein bisschen so wie so Sonne, die so durch Wolken bricht oder so. Vielleicht macht das Sinn? To Love Somebody von Holly Humberstone haben wir gleich für euch. Ey, ich hab keinen Knall, oder? Ich bin nüchtern. Versteht ihr, was ich meine? Oder sonst vielleicht so ein, ja, Feiertags-Feiersong. Dr. Alban mit Sing Hallelujah. Haben wir alles gleich für euch und noch mehr und auch noch mehr von meinem komischen Geschwurbel. Bleibt dran, das gibt's gleich hier in Berlins beste Musikmix.
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Habt einen schönen Samstag mit 94.3 erst zweite Wachsmann hier. So, hab mich hier gerade verklickt. Wenn ihr heute noch last minute was Passendem zum Tag der Deutschen Einheit sucht, die 7 Landesvertretungen an den Ministergärten, die laden heute ein zum Tag der offenen Tür. Dabei sind die Bundesländer Brandenburg, Hessen, Mecklenburg-Vorpommern, Niedersachsen, Rheinland-Pfalz, Saarland und Schleswig-Holstein. Die stellen da sich und ihre Arbeit in den Vertretungen vor. Highlight dort, laut Webseite festhalten, ein Infostand. Oho, wem das zu wild ist, heute ist auch Tag der offenen Moscheen in Berlin. Auf dem Programm stehen unter anderem Führungen, Vorträge, Ausstellungen, Büchertische und Folklore. Und ihr könnt auch ins Gespräch kommen mit den Leuten, die dort arbeiten. Boah, heute mal so ein Begegnungstag hier für uns alle am Tag der Einheit. Habt einen schönen Samstag mit 94.3 RS2.

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4: Es ist 5 vor 3. Ich bin Tom Husse. Guten Tag. 36 Jahre ist Deutschland jetzt wieder vereint und die demokratische Grundordnung ist ernsthaft gefährdet. Das hat Bundespräsident Steinmeier in seiner Rede zum Tag der Deutschen Einheit in Bremen gesagt. Wähler der Extremen würden nur auf ihre eigenen Rechte pochen und die andere zur Disposition stellen.
5: Das alles wird begleitet durch eine unerträgliche politische Demagogie extremistischer Kräfte, die eine Lust an der Zerstörung ausleben, andere Menschen verhöhnen und bedrohen. Und das gefährdet eben nicht nur Freiheit und Demokratie. Meine Damen und Herren, deshalb sage ich es hier. Es gefährdet auch unsere innere Einheit. Und das dürfen wir nicht wollen.
4: Wohnen auf dem Land soll attraktiver werden. Das fordert der Deutsche Städte- und Gemeindebund im Kampf gegen Wohnungsknappheit. Mehr von Tim Britztrop.
6: Verbandschef Berghager sagte dem Kölner Stadtanzeiger, dass auf dem Land fast 2 Millionen Wohnungen leer stehen. 700.000 davon wären innerhalb der nächsten 3 Monate bezugsfertig. Bund und Länder dürften nicht immer nur durch Mietpreisbremsen oder Wohnungsbauoffensiven an den Symptomen in Ballungsräumen herumdoktern, findet Berghager. Um Dörfer besser an Städte anzubinden, fordert er bessere Verkehrswege, beispielsweise neue oder reaktivierte Bahntrassen.
4: Der Co-Pilot der Fly-Dubai-Maschine soll einen Terrorakt geplant haben. Laut Generalstaatsanwaltschaft der Emirate griff er den Piloten mit einer Notaxt an. Passagiere überwältigten ihn. Der Pilot wurde schwer verletzt. Das Flugzeug mit über 170 Menschen landete sicher. Nach der fehlgeschlagenen Hinrichtung einer Frau im US-Bundesstaat Tennessee wird die 50-Jährige jetzt künstlich beatmet. Das haben ihre Anwälte mitgeteilt. Sie hatte am Mittwoch 2 Giftspritzen überlebt. Der Fall hat in den USA zu einer neuen Debatte über die Todesstrafe geführt. Nach dem erneuten Galeria-Insolvenzantrag fordert Verdi Klarheit darüber, wie es für die rund 12.000 Beschäftigten weitergeht. Dazu haben sich die Betreiber bisher nicht geäußert. Die Gewerkschaft macht Managementfehler für den 4. Insolvenzantrag in 6 Jahren verantwortlich.
7: Es bleibt heute den ganzen Tag trocken bei einem Mix aus Sonne und Wolken und 20 Grad. Heute Nacht wird es dann wieder mal ein bisschen kühler als die letzten Nächte. Es geht runter auf 11 Grad und es wird auch ganz schön neblig. Und der Nebel, der bleibt auch morgen erstmal. Gegen Mittag verschwindet er dann langsam. Die Sonne kommt dann zum Abend raus und wir kriegen 19 Grad. Die neue Woche, die geht dann erstmal genauso weiter. Trocken, aber immer mit Sonne und Wolken und es wird ein bisschen kühler.
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7: Gerade ganz frisch reingekommen. Vorsicht auf der A2 Richtung Magdeburg. Zwischen Netzen und Brandenburg hat es einen Unfall gegeben. Und dann haben wir noch einen Unfall auf der B5 stadteinwärts zwischen Nauen und Bredow. Auch da aufpassen. Die neuesten Blitzer stehen in Friedrichshagen auf dem Mögelseedamm, in Mitte auf der Alexanderstraße, auf der A2 Richtung Berlin zwischen Netzen und Lenin, also in der Gegenrichtung da, wo der Unfall ist, und in Burg auf der Schmogower Straße. Euch allen danke fürs Bescheid geben. Habt ihr noch was gesehen? Staus oder Blitzer? Dann ruft immer gerne an oder ihr schickt eine WhatsApp. Berlin 20 und dreimal die 19. Euch eine gute Fahrt.
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7: 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Na, euer Wochenende bisher so? Einen nicht so schönen Start ins Wochenende hatten alle, die gestern Abend auf dem Funkturm waren. Der Fahrstuhl ist da plötzlich kaputt gegangen. Und gerade einige ältere Leute, die haben sich da nicht die etlichen Stufen von der Notfalltreppe runtergetraut. Ist ja auch echt ganz schön hoch. Also, Feuerwehr gerufen, die Höhenrettung musste kommen. Zum spektakulären Großeinsatz ist es dann aber nicht gekommen. Zum Glück, Techniker konnten den Fahrstuhl wieder in Gang bringen. Boah, Glück gehabt. Schönen Samstag euch.

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0: Na, langsam habt das raus, wa? Aber es muss ja auch nicht immer alles so kompliziert sein.
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0: Jeden Morgen gibt's bei uns einen Satz über Berlin und Brandenburg. Vom Arbeiter auf der Baustelle, vom Apotheker um die Ecke oder vom Pendler im Stau. Das Besondere ist, der letzte Teil im Satz, der fehlt, und genau den wollen wir von euch hören. Sagt uns, wie er richtig weitergeht, und sichert euch garantiert 500 Euro in jeder Spielrunde. Und das Beste ist, knackt keiner den Satz, dann wächst der Jackpot auch wirklich jeden Tag. Gestern sind wir in eine neue Runde gestartet, die ein bisschen einfacher war, finde ich, aber darf das ja auch mal sein. Melanie aus Rüdersdorf hat sich auch gleich daran versucht.
2: Auf dem Oktoberfest war ich nur kurz, weil...
3: So, Melanie, jetzt sind wir natürlich sehr gespannt, was du denkst, wie der Satz weitergeht.
4: Die Preise zu hoch sind.
3: Warst du denn hier irgendwie schon mal auf dem Oktoberfest in der Region oder sogar schon mal in München?
4: Also ich war hier in der Region schon auf dem Oktoberfest, aber in München noch nie.
3: Melanie, wir hören mal rein, ob es vielleicht die richtige Antwort ist.
4: Okay.
2: Auf dem Oktoberfest war ich nur kurz, weil es mir zu teuer war.
4: Nein, ist das verrückt.
3: Doch.
4: Um Gottes Willen. Oh Gott, jetzt verdeihe ich am ganzen Körper.
3: Herzlichen Glückwunsch, Melanie.
5: 500
4: ja,
5: Euro.
4: Vielen Dank. Oh mein Gott, danke schön.
0: Ja, direkt am ersten Tag wurde es gelöst. Wir machen Montag aber gleich weiter, also nicht traurig sein. Der nächste Satz kommt und wir starten wieder mit 500 Euro.
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0: 94.3 RS2 ist an am 3. Oktober und mit einem Liebessong geht's gleich weiter. Bruno Mars mit Marry You haben wir gleich für euch. Vorher brandneu. Watch It Burn von Katy Perry. Das und noch ganz, ganz, ganz, ganz, ganz viel mehr gibt's gleich hier bei uns in Berlins beste Musikmix. Bleibt dran!
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schönen Tag der deutschen Einheit hier mit 94.3 R2. Morgen steht auch so ein Tag mit Tradition an. Erntedankfest ist morgen. Ist immer am 4. Oktober oder auf den Sonntag zumindest. Ich weiß es nicht. Wollte ich wieder zu viel erzählen. Es gibt aber auch ein paar Erntedankfeste hier in Berlin. Eins heute und morgen auf dem Karl-August-Platz in Charlottenburg. Das ist da in der Nähe von der Wilmersdorfer. Über 70 Stände sind da dabei. Zwei Weingüter sind am Start. Es gibt aber auch Frisches aus der Region und sehr viel Kunsthandwerk. Handgemachte Ledertäschchen zum Beispiel oder College-Blöcke aus Leder. Aber auch selbstgemachte Kinderkleidung aus Biobaumwolle. Ganz niedlich. Noch ein anderes schönes Erntefest läuft auf der Domäne Dahlem heute und morgen. Da könnt ihr viele verschiedene Kürbissorten selber vom Acker ernten. Ah, genießt das Wochenende. Habt eine schöne Zeit mit 94.3 RS2.

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8: Heute der Kinder an die Macht e.V. Seit 1995 engagiert sich der Verein in Lichtenberg für eine sinnvolle Freizeitgestaltung von Kindern und Jugendlichen. Entstanden aus der Tradition der Betriebsferienlager, bietet der Verein bis heute Sommercamps, Hoffeste und vielfältige Aktivitäten an. Rund 20 Ehrenamtliche sorgen dafür, dass Gemeinschaft, Mitbestimmung und Teamgeist im Mittelpunkt stehen. Besonders stolz ist der Verein darauf, dass inzwischen schon Kinder in zweiter Generation teilnehmen. 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
9: Es ist 3:55. Ich bin Tom Husse. Guten Tag. Der Schutz der Demokratie, das ist das zentrale Thema heute bei den Feierlichkeiten zur deutschen Einheit. Bundespräsident Steinmeier hat in seiner Rede in Bremen klargemacht, dass die Extremisten nicht das Wohle des Landes im Sinn haben. Die Regierung ruft ja zu mutigen Reformen auf. Mehr Wohlstand und Gerechtigkeit soll zu weniger Wut führen.
10: Wo das Ziel stimmt, muss man Kurs halten. Das wird sich auszahlen, wenn auch mit Verzögerung. Deutschland wird sicherer sein und stärker. Wir werden mehr Kraft haben für Solidarität und Zusammenhalt. Ich sage also, bleibt entschlossen, gerade jetzt, wenn uns der Wind ins Gesicht weht. Wir haben viel zu verlieren, aber wir haben noch mehr zu gewinnen. Habt Mut zur Erneuerung.
9: Nach der Attacke auf den Piloten einer Fly-Dubai-Maschine wird wegen eines Terroraktes ermittelt. Das hat die Generalstaatsanwaltschaft der Vereinigten Arabischen Emirate mitgeteilt. Mehr von Tim Britztrop.
11: Auf dem Flug von Dubai nach Tel Aviv in Israel hatte der Co-Pilot plötzlich den Piloten mit einer Notfallaxt angegriffen und schwer verletzt. Passagiere konnten den 29-Jährigen stoppen. Der verletzte Pilot landete das Flugzeug mit mehr als 170 Menschen an Bord sicher. Der mutmaßliche Täter soll schon vorher als islamistischer Extremist aufgefallen sein. Er hatte deswegen bei einer anderen Airline seinen Job verloren.
9: Die Grünen kritisieren, dass die G7-Länder Teile ihrer Öl- und Dieselreserven freigeben wollen. Energieexperte Kellner nennt das politische Dummheit. US-Präsident Trump hatte vor allem die Europäer zu dem Schritt gedrängt und mit einem Exportstopp für US-Diesel gedroht. In Spanien wird über vorgezogene Neuwahlen diskutiert. Der Grund? Das Parlament hat Pläne der Regierung gegen Wohnungsnot abgelehnt. Seit Tagen wird in Spanien gegen hohe Mieten und Wohnungsmangel demonstriert. Teilnehmer der Proteste rufen jetzt auch zu einem Generalstreik auf. Noch ist unklar, wie genau es bei Galeria weitergeht. Die Warenhauskette hat gestern zum 4. Mal in 6 Jahren Insolvenz angemeldet. Die Gewerkschaft Verdi fordert schnellstens Klarheit für die rund 12.000 Beschäftigten bei Galeria.
12: Es ist gerade ein bisschen dunkel, aber ein paar Sonnenstrahlen kommen nachher noch. 20 Grad haben wir, heute Nacht geht's runter auf 11 und wird ganz schön neblig. Der Nebel, der löst sich morgen Mittag auf, zum Abend hin kommt dann die Sonne raus und wir kriegen 19 Grad. Die neue Woche, die geht genauso weiter, es bleibt erstmal trocken, aber relativ wechselhaft und kühlt sich dann die nächsten Tage so ein bisschen runter.
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12: Es gibt nur eine Meldung und die kommt aus Brandenburg von der A2 Richtung Magdeburg. Zwischen Netzen und Brandenburg hat es einen Unfall gegeben. Aktuell ist da eine Vollsperrung. Staumäßig geht's aber. Die Umfahrung über Netzen, die läuft ja relativ parallel zur Autobahn und das geht. Die neuesten Blitzer stehen in Adlershof auf dem Ernst-Ruska-Ufer, in Schmargendorf auf dem Hohenzollern-Damm, auf der A13 am Dreieck Spreewald und in Neuruppin auf der Nauner Straße. Euch allen danke fürs Bescheid geben. Wenn ihr noch was gesehen habt, im Stau oder am Blitzer, ruft gerne an oder schickt eine WhatsApp. Berlin 20 und 3x19. Euch eine gute Fahrt.
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12: Es läuft gerade ein Shitstorm gegen ein Polizeirevier in den USA. Das hat scherzhaft auf Social Media verkündet. Wer heute festgenommen wird, der muss die neuen Songs von Taylor Swift auf Dauerschleife hören. Den Witz fanden die Swifties gar nicht lustig. Einige aber schon, denn selbst einige Fans finden ihre neuen Songs, die sind ein bisschen, naja, sehr seicht. Weiß nicht, wie ihr es seht. Ich finde auf jeden Fall, die Songs sind ein bisschen entspannt. Hört selbst bei I Knew It, I Knew You hier bei 94.3 RS2.

0: Mike and the Mechanics, Over My Shoulder, so ein schöner Song. Hab gerade mitgesungen und mitgetrommelt. Promi-Alarm diese Woche hier im RS2-Studio. Einer der größten Berliner DJs, der war bei uns zu Gast. Star-DJ Alle Farben.
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0: Und das war mal echt eine Nummer. Das Prinzip vom Jobtausch kennt ihr ja. Ihr ladet Nick zu euch auf Arbeit ein und er übernimmt für eine Woche euren Job. Diesmal gab es aber eine ganz besondere Einladung von Star-DJ Alle Farben.
2: Ich habe eine Party in Berlin zu Halloween. Ja, natürlich solltest du auch ein Kostüm tragen, aber du sollst halt auch als DJ dort auftreten.
3: Nein!
2: Die erste Stunde.
4: Hast du das gut überlegt auch?
2: Das habe ich mir jetzt überlegt.
3: Boah, was für eine Ehre ist das denn?
4: Ja.
3: Bei Alle Farben auf der Halloween-Party.
2: Doch, ich glaube ganz fest daran, dass du das schaffst.
0: Und es gab auch gleich eine Einführung, wie man richtig performt.
2: Ja, kann man, guck mal, kannst du auf den Song eingehen? Alle meine Supergirls.
4: Oh ja,
3: oh. True.
4: Unsere Supergirls im Studio.
3: Oh.
4: Alicia und Party.
0: Ja, gestern war große Premiere in der RS2-Morgenshow. Diesen Mix, ja, das konntet ihr gestern 20 Minuten lang live hören. Und das Urteil von der Jury, das war sehr einstimmig.
3: Es hat sich gut angehört.
2: Das lief ziemlich gut.
3: Wenn du eine Schulnote verteilen müsstest jetzt an Nick.
2: Welche Schulnote? Also, wir haben ihn sehr ins kalte Wasser geschmissen die Woche. Und der kriegt eine 2-.
4: Oh.
3: Gut.
0: Ein sehr ehrliches Feedback, ne? Ab jetzt dann bitte jeden Freitag Nick, das üben wir noch. Demnächst dann auch auf der großen Mainstage. Es war wirklich eine sehr spannende Woche. Nick war auch mit Alle Farben in seinem alten Kiez unterwegs. Könnt ihr alles nachschauen auf unserer Insta-Seite rs2.berlin. Und jetzt hören wir lieber nochmal Alle Farben pur mit May Stevens, Same Old Sky, hier bei 94.3 RS2.

0: Sau.
1: Ihr hört 94.3 RS2 am 3. Oktober und sie treten heute Abend auf bei der großen Einheitsfeier in Bremen.
2: Wir sind zusammen groß, wir sind zusammen eins. Komm, lass ein bisschen noch zusammen bleiben.
1: Fanta 4 zusammen mit Clouseau haben wir gleich für euch und die aktuelle von Teddy Swims haben wir auch noch. Mr. Know-It-All, das gibt's gleich hier bei uns in Berlins beste Musikmix.
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Kommt gut durchs Wochenende mit 94.3 R2. Till Wachsmann ist hier und das Internet, das läuft heute richtig heiß, denn es gibt große Diskussionen um die Grammys. Das ist ja so der wichtigste Preis für Musiker weltweit. Die nächste Verleihung findet erst im Februar statt, schlägt aber jetzt schon hohe Wellen, denn bekannte K-Pop-Gruppen haben ihren Boykott angekündigt. Erst die Band BTS, heute hat die Band Stray Kids nachgezogen. Warum? Weil es neue Kategorien gibt, in der Preise verliehen werden sollen, unter anderem die Rubrik Beste asiatische Popmusik-Performance. Und viele K-Pop-Künstler, die fühlen sich damit mit ihrer Musik in eine Schublade gesteckt und können damit ja dann gar nicht mehr in allgemeinen Musikkategorien mit anderen Songs konkurrieren. Verstehe ich, ist schon irgendwie unfair. Der Chef von den Grammys, der hat gestern nochmal bestätigt, er will an diesen Kategorien festhalten. Wird dann halt aber nur krass, wenn einige der erfolgreichsten asiatischen Bands der Welt auf jeden Fall nicht dabei sind. Schönen Samstag mit 94.3 RS2. 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
2: Es ist 5:05. Ich bin Tom Husse. Guten Tag. Deutschland feiert zum 36. Mal den Tag der Deutschen Einheit, diesmal in Bremen. Bürgermeister Bovin Schulte ging in seiner Rede vor allem auf die Gefahren ein, die der Demokratie aktuell von ihren Gegnern drohen. Es dürfe da kein Zurückweichen geben. Die Demokratie brauche uns alle.
3: Kräfte, die Menschen nach ihrer Herkunft sortieren und ihnen gleiche Rechte absprechen, die unabhängige Richter, freie Medien und Wissenschaft verächtlich machen, denen der Unterschied zwischen Wahrheit und Lüge gleichgültig ist und die den politischen Gegner zum Feind erklären. Meine Damen und Herren, dagegen müssen wir uns wehren und dagegen werden wir uns wehren.
2: Die Grünen kritisieren, dass die G7-Länder Teile ihrer Öl- und Dieselreserven freigeben wollen. Energieexperte Kellner nennt das politische Dummheit. Mehr von Dirk Justus.
4: Die Reserven seien für echte Notfälle da und nicht für einen amerikanischen Präsidenten, dem im Wahlkampf die Fälle davon schwimmen. Hintergrund ist, dass US-Präsident Trump in der Sache Druck gemacht und mit einem Stopp der US-Dieselexporte gedroht hat. Rund die Hälfte des Dieselkraftstoffs in der EU kommt aus den USA. Kellner fordert eine Neuausrichtung der deutschen Energiepolitik. Jedes Barrel, das wir nicht mehr brauchen, macht uns weniger erpressbar, sagte er.
2: Im Kampf gegen Wohnungsknappheit fordert der Städte- und Gemeindebund, dass Wohnen auf dem Land attraktiver gemacht werden soll. Verbandschef Berghegger sagte dem Kölner Stadtanzeiger, dass abseits der Städte fast 2 Millionen Wohnungen leer stehen. Nötig seien neue Verkehrswege und neue oder reaktivierte Bahntrassen. Bei den heftigen Schülerprotesten in Frankreich sind seit Montag über 5000 Menschen festgenommen worden. Die Demos gegen Lehrermangel und für bessere Ausstattung der Schulen hatten sich von Paris aus aufs ganze Land ausgebreitet. Immer wieder kam es dabei zu Blockaden und Angriffen auf Polizisten. Nach dem erneuten Galeria-Insolvenzantrag fordert Verdi Klarheit darüber, wie es für die rund 12.000 Beschäftigten weitergeht. Dazu haben sich die Betreiber bisher nicht geäußert. Die Gewerkschaft macht Managementfehler für den 4. Insolvenzantrag in 6 Jahren verantwortlich.
5: Grau ist es, aber ein paar Sonnenstrahlen kommen noch. Keine Sorge, bei 20 Grad aktuell. Heute Nacht geht's runter auf 11 Grad, wird also ein bisschen kühler als die letzten Tage. Neblig wird's auch. Wenn ihr unterwegs seid, passt auf euch auf. Der Nebel, der bleibt bis morgen Mittag, dann löst er sich auf. Zum Abend hin kommt die Sonne raus bei 19 Grad. Und die neue Woche, die wird auch erstmal ein bisschen wechselhaft, immerhin trocken und ein bisschen kühler.
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5: Eine Meldung haben wir von der A113 statt einwärts. Höhe Adlershof ist die rechte Spur gesperrt. Ach nee, jetzt nicht mehr. Ist gerade weg. Ist gerade verschwunden, die Meldung. Da stand ein Liegenbleiber, ist jetzt wieder weg, ist geräumt. Dann haben wir aber einen Unfall in Mitte auf der Hanna-Ahrens-Straße. Die ist Höhe Wilhelmstraße gesperrt. Und dann schauen wir nach Brandenburg. Die A2 Richtung Magdeburg. Zwischen Netzen und Brandenburg hat es einen Unfall gegeben. Da ist jetzt eine Vollsperrung. Es dauert 1,5 Stunden länger. Und die A12 Richtung Frankfurt-Oder. Zwischen dem Rastplatz Biegnerhellen-Süd und Frankfurt-Oder-West steht ein Liegenbleiber. Die neuesten Blitzer stehen in Charlottenburg auf der Mierendorfstraße, in Lichtenberg-Landsberger Allee, auf der A13 zwischen Schwarzheide und Ruhland und in Bad Freienwalde auf der Berliner Straße. Euch allen danke fürs Bescheid geben. Habt ihr noch was gesehen? Staus oder Blitzer? Dann ruft immer gerne an oder ihr schickt eine WhatsApp. Berlin 20 und 3x19 ist die Nummer. Euch eine gute Fahrt, kommt gut durch.
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5: 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Ja, dieses graue Wetter hier um 17 Uhr sorgt für so ein kleines Nachmittagstief bei mir. Dabei ist heute Feiertag, ja, und damit ihr in Feierstimmung kommt, haben wir sie für euch jetzt hier für euch. Baby Rexha, New Religion ist das bei 94.3 RS2. Schönen Samstag, ich hol mir einen Kaffee.

0: Auf dem Alex läuft dieses Wochenende so eine Art Mini-Oktoberfest, Berlin Edition. Aber selbst das überzeugt viele von euch nicht so.
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0: 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Das Besondere ist, der letzte Teil im Satz, der fehlt, und genau den wollen wir von euch hören. 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Gestern haben wir einen neuen Satz zum Oktoberfest losgelegt, und Melanie aus Rüdersdorf, die war gleich am Start.
2: Auf dem Oktoberfest war ich nur kurz, weil...
3: So, Melanie, jetzt sind wir natürlich sehr gespannt, was du denkst, wie der Satz weitergeht.
4: Die Preise zu hoch sind.
3: Warst du denn hier irgendwie schon mal auf dem Oktoberfest in der Region oder sogar schon mal in München?
4: Also ich war hier in der Region schon auf dem Oktoberfest, aber in München noch nie.
3: Melanie, wir hören mal rein, ob es vielleicht die richtige Antwort ist.
4: Okay.
2: Auf dem Oktoberfest war ich nur kurz, weil es mir zu teuer war.
4: Nein, ist das verrückt.
3: Doch.
4: Um Gottes Willen. Oh Gott, jetzt verdreht ich am ganzen Körper.
3: Herzlichen Glückwunsch, Melanie.
5: 500
4: ja,
5: Euro.
4: Oh mein Gott, danke schön.
0: Und ihr könnt euch auch freuen. Wir machen Montag weiter mit dem nächsten Satz und starten wieder mit 500 Euro.
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Und es ist Zeckenzeit. Ja, es wird gerade von einer Zecke gewarnt, deren Bisse euch zu Veganern machen. Kein Spaß. Zumindest, wenn ihr in den USA unterwegs seid, Lachs von hier bei 94.3 RS2. Vielleicht habt ihr ja mal schon von Martha's Vineyard gehört. Das ist quasi das Sylt der USA. Viele Reiche leben da und die sind jetzt in Angst, denn die Lone Star Zecke ist da unterwegs. Die heißt so, weil sie so einen Stern hinten auf ihrem Körper hat. Und wenn die jemanden beißt, dann stehen die Chancen ziemlich gut, dass ihr keine Milch und kein Fleisch mehr zu euch nehmen könnt. Immer mehr Leute auf Martha's Vineyard sind davon betroffen. Viele Geschäfte und Restaurants stellen deshalb schon ihr Angebot auf vegane Sachen um. Und noch gibt's kein bekanntes Mittel gegen diese Zeckenbisse, wirklich. Die einzige gute Nachricht für euch erstmal, hier in Europa gibt's die Dinger noch nicht, aber auch hier ist Zeckenzeit, also passt auf euch auf beim Spazieren. Ein schönes Wochenende mit 94.3 RS2.

0: 94.3 RS2 ist an am Feiertag und es geht jetzt am Feiertag, zumindest in meinen Feierabend. Party-Warm-Up im weitesten Sinne mit When the Beat Drops Out von Marlon Rudette und die aktuelle von Coldplay haben wir auch für euch. Feels like I'm falling in love. Das und noch viel mehr gibt's gleich hier bei uns in Berlins beste Musikmix. Bleibt dran.
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1: Es ist 5:05. Ich bin Tom Husse. Guten Abend. 36 Jahre ist Deutschland jetzt wieder vereint und die demokratische Grundordnung ist ernsthaft gefährdet. Das hat Bundespräsident Steinmeier in seiner Rede zum Tag der deutschen Einheit in Bremen gesagt. Wähler der Extremen würden nur auf ihre eigenen Rechte pochen und die andere zur Disposition stellen.
2: Das alles wird begleitet durch eine unerträgliche politische Demagogie extremistischer Kräfte, die eine Lust an der Zerstörung ausleben, andere Menschen verhöhnen und bedrohen. Und das gefährdet eben nicht nur Freiheit und Demokratie. Meine Damen und Herren, deshalb sage ich es hier. Es gefährdet auch unsere innere Einheit. Und das dürfen wir nicht wollen.
1: Wohnen auf dem Land soll attraktiver werden. Das fordert der Deutsche Städte- und Gemeindebund im Kampf gegen Wohnungsknappheit. Mehr von Tim Britztrop.
3: Verbandschef Berghagger sagte dem Kölner Stadtanzeiger, dass auf dem Land fast 2 Millionen Wohnungen leer stehen. 700.000 davon wären innerhalb der nächsten 3 Monate bezugsfertig. Bund und Länder dürften nicht immer nur durch Mietpreisbremsen oder Wohnungsbauoffensiven an den Symptomen in Ballungsräumen herumdoktern, findet Berghagger. Um Dörfer besser an Städte anzubinden, fordert er bessere Verkehrswege, beispielsweise neue oder reaktivierte Bahntrassen.
1: In Berlin haben sich Linke, Grüne und SPD nach der Abgeordnetenhauswahl wieder getroffen. Man habe sich auf einen gemeinsamen Weg verständigt, heißt es. In der kommenden Woche soll dann eine Entscheidung fallen, ob es Sondierungsgespräche gibt oder nicht. Nach der fehlgeschlagenen Hinrichtung einer Frau im US-Bundesstaat Tennessee wird die 50-Jährige jetzt künstlich beatmet. Das haben ihre Anwälte mitgeteilt. Sie hat am Mittwoch 2 Giftspritzen überlebt. Der Fall hat in den USA zu einer neuen Debatte über die Todesstrafe geführt. Bei den heftigen Schülerprotesten in Frankreich sind seit Montag über 5.000 Menschen festgenommen worden. Die Demos gegen Lehrermangel und für bessere Ausstattung der Schulen hatten sich von Paris aus aufs ganze Land ausgebreitet. Immer wieder kam es dabei zu Blockaden und Angriffen auf Polizisten.
4: Ich glaube, das ist jetzt so das Maximum Abendsonne, was ihr heute kriegen könnt. 20 Grad haben wir noch, heute Nacht geht's runter auf 11 Grad. Es wird richtig neblig heute Nacht, also wenn ihr unterwegs seid, passt auf euch auf. Der Nebel, der bleibt auch morgen früh noch, löst sich erst so gegen Mittag auf und zum Abend kommt auch wieder die Sonne raus bei 19 Grad. Die neue Woche, die wird genauso wechselhaft, aber immerhin erstmal trocken und zum Wochenende hin wird's dann erstmal richtig kühl.
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4: Eine Meldung haben wir vom... schon wieder nicht. Immer wenn ich es vorlese, verschwindet die Meldung. Wahnsinn. Okay, es war ein Liegenbleiber auf der 100, der ist jetzt weg. Super. Dafür ist immer noch ein Unfall in Mitte. Die Hanna-Arendt-Straße, die ist Höhe Wilhelmstraße gesperrt. Und dann schauen wir nach Brandenburg. Die A2 Richtung Magdeburg zwischen Netzen und Brandenburg hat es einen Unfall gegeben. 2 Spuren sind da jetzt aber wieder frei. Ihr kommt da eigentlich jetzt wieder ganz gut durch. Die neuesten Blitzer stehen in Lichtenberg auf der Rusche-Straße, in Niederschönhausen auf der Blankenburger Straße, auf der A12 Richtung Frankfurt-Oder, Höhe Briesen, und in Klosterlenin, Kaltenhausen. Euch allen danke fürs Bescheid geben. Habt ihr noch was gesehen? Staus oder Blitzer? Dann ruft immer gerne an oder ihr schickt eine WhatsApp. Berlin 20 und 3x19 ist die Nummer. Euch eine gute Fahrt und einen schönen Samstagabend.
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1: Es ist 5:07 Uhr. Ich bin Gisa Weber. Guten Abend. 36 Jahre ist Deutschland jetzt wieder vereint und die demokratische Grundordnung ist ernsthaft gefährdet. Das hat Bundespräsident Steinmeier in seiner Rede zum Tag der Deutschen Einheit in Bremen gesagt. Wähler der Extremen würden nur auf ihre eigenen Rechte pochen und die anderer zur Disposition stellen.
2: Das alles wird begleitet durch eine unerträgliche politische Demagogie extremistischer Kräfte, die eine Lust an der Zerstörung ausleben, andere Menschen verhöhnen und bedrohen. Und das gefährdet eben nicht nur Freiheit und Demokratie. Meine Damen und Herren, deshalb sage ich es hier, es gefährdet auch unsere innere Einheit. Und das dürfen wir nicht wollen.
1: Nach der Attacke auf den Piloten eines Flugzeugs von Dubai nach Israel geht die Generalstaatsanwaltschaft der Vereinigten Arabischen Emirate von einem Terrorakt aus. Der Co-Pilot hatte den Piloten einer Fly-Dubai-Maschine mit einer Notaxt angegriffen. Passagiere konnten ihn dann überwältigen. Das Flugzeug mit mehr als 170 Menschen an Bord konnte sicher landen. Der mutmaßliche Täter soll schon vorher als islamistischer Extremist aufgefallen sein. Er hatte deswegen bei einer anderen Airline seinen Job verloren. Die Grünen haben ihre bisherige Strategie gegen die AfD für gescheitert erklärt. Der Spiegel zitiert aus einem Impulspapier der Bundestagsfraktionschefinnen Dröge und Hasselmann. Darin steht, alle bisherigen Versuche, der AfD etwas entgegenzusetzen, haben nicht gereicht. Jetzt soll es eine Kurskorrektur geben. Noch ist unklar, wie genau es bei Galeria weitergeht. Die Warenhauskette hat gestern zum 4. Mal in 6 Jahren Insolvenz angemeldet. Die Gewerkschaft Verdi fordert schnellstens Klarheit für die rund 12.000 Beschäftigten bei Galeria. In Spanien haben erneut zehntausende Menschen gegen Wohnungsnot und hohe Mieten demonstriert. Alleine in der Hauptstadt Madrid waren nach Behördenangaben 70.000 Menschen auf der Straße. Der Mieterverband droht mit einem Generalstreik. Gestern waren 2 Gesetzesvorhaben gescheitert, die die Situation für Mieter verbessern sollen.
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2: Es ist 5 vor 8. Ich bin Gisa Weber. Guten Abend. Deutschland feiert den 36. Jahrestag der Deutschen Einheit, diesmal in Bremen. Bürgermeister Bowen Schulte ging in seiner Rede vor allem auf die Gefahren ein, die der Demokratie aktuell von ihren Gegnern drohen. Es dürfe da kein Zurückweichen geben, die Demokratie brauche uns alle.
3: Kräfte, die Menschen nach ihrer Herkunft sortieren und ihnen gleiche Rechte absprechen, die unabhängige Richter, freie Medien und Wissenschaft verächtlich machen, denen der Unterschied zwischen Wahrheit und Lüge gleichgültig ist, und die den politischen Gegner zum Feind erklären. Meine Damen und Herren, dagegen müssen wir uns wehren und dagegen werden wir uns wehren.
2: Die Grünen kritisieren, dass die G7-Länder Teile ihrer Öl- und Dieselreserven freigeben wollen. Energieexperte Kellner nennt das politische Dummheit. Mehr von Dirk Justus.
4: Die Reserven seien für echte Notfälle da und nicht für einen amerikanischen Präsidenten, dem im Wahlkampf die Fälle davon schwimmen. Hintergrund ist, dass US-Präsident Trump in der Sache Druck gemacht und mit einem Stopp der US-Dieselexporte gedroht hat. Rund die Hälfte des Dieselkraftstoffs in der EU kommt aus den USA. Kellner fordert eine Neuausrichtung der deutschen Energiepolitik. Jedes Barrel, das wir nicht mehr brauchen, macht uns weniger erpressbar, sagte er.
2: Nach dem erneuten Galeria-Insolvenzantrag fordert Verdi Klarheit darüber, wie es für die rund 12.000 Beschäftigten weitergeht. Dazu haben sich die Betreiber bisher nicht geäußert. Die Gewerkschaft macht Managementfehler für den vierten Insolvenzantrag in 6 Jahren verantwortlich. Nach der fehlgeschlagenen Hinrichtung einer Frau im US-Bundesstaat Tennessee wird die 50-Jährige jetzt künstlich beatmet. Das haben ihre Anwälte mitgeteilt. Sie hatte am Mittwoch 2 Giftspritzen überlebt. Der Fall hat in den USA zu einer neuen Debatte über die Todesstrafe geführt. Im Kampf gegen Wohnungsknappheit fordert der Städte- und Gemeindebund, dass Wohnen auf dem Land attraktiver gemacht werden soll. Verbandschef Berghegger sagte dem Kölner Stadtanzeiger, dass abseits der Städte fast 2 Millionen Wohnungen leer stehen. Nötig seien neue Verkehrswege und neue oder reaktivierte Bahntrassen.
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4: Es ist 5 vor 9. Ich bin Gisa Weber. Guten Abend. Der Schutz der Demokratie, das ist das zentrale Thema heute bei den Feierlichkeiten zur deutschen Einheit. Bundespräsident Steinmeier hat in seiner Rede in Bremen klargemacht, dass die Extremisten nicht das Wohle des Landes im Sinn haben. Die Regierung ruft dazu mutigen Reformen auf. Mehr Wohlstand und Gerechtigkeit soll zu weniger Wut führen.
5: Wo das Ziel stimmt, muss man Kurs halten. Das wird sich auszahlen, wenn auch mit Verzögerung. Deutschland wird sicherer sein und stärker. Wir werden mehr Kraft haben für Solidarität und Zusammenhalt. Ich sage also, bleibt entschlossen, gerade jetzt, wenn uns der Wind ins Gesicht weht. Wir haben viel zu verlieren, aber wir haben noch mehr zu gewinnen. Habt Mut zur Erneuerung.
4: Nach der Attacke auf den Piloten einer Fly-Dubai-Maschine wird wegen eines Terrorakts ermittelt. Das hat die Generalstaatsanwaltschaft der Vereinigten Arabischen Emirate mitgeteilt. Mehr von Tim Britztrup.
6: Auf dem Flug von Dubai nach Tel Aviv in Israel hatte der Co-Pilot plötzlich den Piloten mit einer Notfallaxt angegriffen und schwer verletzt. Passagiere konnten den 29-Jährigen stoppen. Der verletzte Pilot landete das Flugzeug mit mehr als 170 Menschen an Bord sicher. Der mutmaßliche Täter soll schon vorher als islamistischer Extremist aufgefallen sein. Er hatte deswegen bei einer anderen Airline seinen Job verloren.
4: Noch ist unklar, wie genau es bei Galeria weitergeht. Die Warenhauskette hat gestern zum vierten Mal in 6 Jahren Insolvenz angemeldet. Die Gewerkschaft Verdi fordert schnellstens Klarheit für die rund 12.000 Beschäftigten bei Galeria. In Berlin haben sich Linke, Grüne und SPD nach der Abgeordnetenhauswahl wieder getroffen und auf einen gemeinsamen Weg verständigt. In dem Gespräch ging es unter anderem um die Antisemitismusvorwürfe gegen die Linke. In der kommenden Woche soll dann eine Entscheidung fallen, ob es Sondierungsgespräche gibt oder nicht. In Spanien haben erneut Zehntausende Menschen gegen Wohnungsnot und hohe Mieten demonstriert. Alleine in der Hauptstadt Madrid waren nach Behördenangaben 70.000 Menschen auf der Straße. Der Mieterverband droht mit einem Generalstreik. Gestern waren 2 Gesetzesvorhaben gescheitert, die die Situation für Mieter verbessern sollen.
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5: Es ist 5 vor 10. Ich bin Jana Klonikowski. Guten Abend. 36 Jahre ist Deutschland jetzt wieder vereint und die demokratische Grundordnung ist aktuell ernsthaft gefährdet. Das hat Bundespräsident Steinmeier in seiner Rede zum Tag der Deutschen Einheit in Bremen gesagt. Wähler der Extremen würden nur auf ihre eigenen Rechte pochen und die anderer zur Disposition stellen, so Steinmeier.
6: Das alles wird begleitet durch eine unerträgliche politische Demagogie extremistischer Kräfte, die eine Lust an der Zerstörung ausleben, andere Menschen verhöhnen und bedrohen. Und das gefährdet eben nicht nur Freiheit und Demokratie. Meine Damen und Herren, deshalb sage ich es hier, es gefährdet auch unsere innere Einheit. Und das dürfen wir nicht wollen.
5: Die Grünen kritisieren, dass die G7-Länder Teile ihrer Öl- und Dieselreserven freigeben wollen. Energieexperte Kellner nennt das politische Dummheit, Dirk Justus.
7: Die Reserven seien für echte Notfälle da und nicht für einen amerikanischen Präsidenten, dem im Wahlkampf die Fälle davon schwimmen. Hintergrund ist, dass US-Präsident Trump in der Sache Druck gemacht und mit einem Stopp der US-Dieselexporte gedroht hat. Rund die Hälfte des Dieselkraftstoffs in der EU kommt aus den USA. Kellner fordert eine Neuausrichtung der deutschen Energiepolitik. Jedes Barrel, das wir nicht mehr brauchen, macht uns weniger erpressbar, sagte er.
5: Der Co-Pilot der Fly-Dubai-Maschine soll einen Terrorakt geplant haben. Laut Generalstaatsanwaltschaft der Emirate griff er den Piloten mit einer Notaxt an. Passagiere überwältigten ihn. Der Pilot wurde schwer verletzt. Das Flugzeug mit über 170 Menschen an Bord landete sicher. Im Kampf gegen Wohnungsknappheit fordert der Städte- und Gemeindebund, dass Wohnen auf dem Land attraktiver gemacht werden soll. Verbandschef Berghegger sagte dem Kölner Stadtanzeiger, dass abseits der Städte fast 2 Millionen Wohnungen leer stehen. Nötig seien neue Verkehrswege und neue oder reaktivierte Bahntrassen.
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2: Es ist 5:11. Ich bin Jana Klonikowski. Guten Abend. Der Schutz der Demokratie, das ist das zentrale Thema bei den Feierlichkeiten zur deutschen Einheit. Bundespräsident Steinmeier hat in seiner Rede in Bremen klargemacht, dass die Extremisten nicht das Wohle des Landes im Sinn haben. Die Regierung ruft Steinmeier zu mutigen Reformen auf. Mehr Wohlstand und Gerechtigkeit soll zu weniger Wut führen.
3: Wo das Ziel stimmt, muss man Kurs halten. Das wird sich auszahlen, wenn auch mit Verzögerung. Deutschland wird sicherer sein und stärker. Wir werden mehr Kraft haben für Solidarität und Zusammenhalt. Ich sage also, bleibt entschlossen, gerade jetzt, wenn uns der Wind ins Gesicht weht. Wir haben viel zu verlieren, aber wir haben noch mehr zu gewinnen. Habt Mut zur Erneuerung.
2: Die Grünen kritisieren, dass die G7-Länder Teile ihrer Öl- und Dieselreserven freigeben wollen. Energieexperte Kellner nennt das politische Dummheit. US-Präsident Trump hatte vor allem die Europäer zu dem Schritt gedrängt und mit einem Exportstopp für US-Diesel gedroht. Wohnen auf dem Land soll attraktiver werden. Das fordert der Deutsche Städte- und Gemeindebund im Kampf gegen Wohnungsknappheit. Mehr dazu von Tim Britztrup.
4: Verbandschef Berghager sagte dem Kölner Stadtanzeiger, dass auf dem Land fast 2 Millionen Wohnungen leer stehen. 700.000 davon wären innerhalb der nächsten 3 Monate bezugsfertig. Bund und Länder dürften nicht immer nur durch Mietpreisbremsen oder Wohnungsbauoffensiven an den Symptomen in Ballungsräumen herumdoktern, findet Berghager. Um Dörfer besser an Städte anzubinden, fordert er bessere Verkehrswege, beispielsweise neue oder reaktivierte Bahntrassen.
2: In Berlin haben sich Linke, Grüne und SPD nach der Abgeordnetenhauswahl wieder getroffen. In dem Gespräch ging es unter anderem um die Antisemitismusvorwürfe gegen die Linke. In der kommenden Woche soll dann eine Entscheidung fallen, ob es Sondierungsgespräche gibt oder nicht. Riesiger Besucheransturm am letzten Wiesnwochenende. Der Haupteingang zum Oktoberfest musste am Nachmittag zeitweise gesperrt werden, weil zu viele Menschen aufs Festgelände wollten. Schon letztes Wochenende waren deswegen zeitweise Eingänge gesperrt worden.
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4: Es ist 5 vor 12. Ich bin Jana Klonikowski. Guten Abend. 36 Jahre ist Deutschland jetzt wieder vereint und die demokratische Grundordnung ist aktuell ernsthaft gefährdet. Das hat Bundespräsident Steinmeier in seiner Rede zum Tag der Deutschen Einheit in Bremen gesagt. Wähler der Extremen würden nur auf ihre eigenen Rechte pochen und die anderer zur Disposition stellen, so Steinmeier.
5: Das alles wird begleitet durch eine unerträgliche politische Demagogie extremistischer Kräfte, die eine Lust an der Zerstörung ausleben, andere Menschen verhöhnen und bedrohen. Und das gefährdet eben nicht nur Freiheit und Demokratie. Meine Damen und Herren, deshalb sage ich es hier, es gefährdet auch unsere innere Einheit. Und das dürfen wir nicht wollen.
4: Im Kampf gegen Wohnungsknappheit fordert der Städte- und Gemeindebund, dass Wohnen auf dem Land attraktiver gemacht werden soll. Verbandchef Berghegger sagte dem Kölner Stadtanzeiger, dass abseits der Städte fast 2 Millionen Wohnungen leer stehen. Nötig seien jetzt neue Verkehrswege. Nach der Attacke auf den Piloten einer Fly-Dubai-Maschine wird wegen eines Terroraktes ermittelt. Das hat die Generalstaatsanwaltschaft der Vereinigten Arabischen Emirate mitgeteilt. Mehr dazu von Tim Britztrup.
6: Auf dem Flug von Dubai nach Tel Aviv in Israel hatte der Co-Pilot plötzlich den Piloten mit einer Notfallaxt angegriffen und schwer verletzt. Passagiere konnten den 29-Jährigen stoppen. Der verletzte Pilot landete das Flugzeug mit mehr als 170 Menschen an Bord sicher. Der mutmaßliche Täter soll schon vorher als islamistischer Extremist aufgefallen sein. Er hatte deswegen bei einer anderen Airline seinen Job verloren.
4: Die Grünen kritisieren, dass die G7-Länder Teile ihrer Öl- und Dieselreserven freigeben wollen. Energieexperte Kellner nennt das politische Dummheit. US-Präsident Trump hatte vor allem die Europäer zu dem Schritt gedrängt und mit einem Exportstopp für US-Diesel gedroht. In Spanien haben erneut Zehntausende Menschen gegen Wohnungsnot und hohe Mieten demonstriert. Der Mieterverband droht auch mit einem Generalstreik. Zuletzt waren 2 Gesetzesvorhaben gescheitert, die Situation für Mieter verbessern sollen.
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4: Es ist 5:05. Ich bin Jana Klunikowski. Der Schutz der Demokratie, das ist das zentrale Thema bei den Feierlichkeiten zur deutschen Einheit. Bundespräsident Steinmeier hat in seiner Rede in Bremen klargemacht, dass die Extremisten nicht das Wohle des Landes im Sinn haben. Die Regierung ruft Steinmeier zu mutigen Reformen auf. Mehr Wohlstand und Gerechtigkeit soll zu weniger Wut führen.
5: Wo das Ziel stimmt, muss man Kurs halten. Das wird sich auszahlen, wenn auch mit Verzögerung. Deutschland wird sicherer sein und stärker. Wir werden mehr Kraft haben für Solidarität und Zusammenhalt. Ich sage also, bleibt entschlossen, gerade jetzt, wenn uns der Wind ins Gesicht weht. Wir haben viel zu verlieren, aber wir haben noch mehr zu gewinnen. Habt Mut zur Erneuerung.
4: Wohnen auf dem Land soll attraktiver werden. Das fordert der Deutsche Städte- und Gemeindebund im Kampf gegen Wohnungsknappheit. Mehr dazu von Tim Britztrup.
6: Verbandschef Berghager sagte dem Kölner Stadtanzeiger, dass auf dem Land fast 2 Millionen Wohnungen leer stehen. 700.000 davon wären innerhalb der nächsten 3 Monate bezugsfertig. Bund und Länder dürften nicht immer nur durch Mietpreisbremsen oder Wohnungsbauoffensiven an den Symptomen in Ballungsräumen herumdoktern, findet Berghager. Um Dörfer besser an Städte anzubinden, fordert er bessere Verkehrswege, beispielsweise neue oder reaktivierte Bahntrassen.
4: Starker Regen und Unwetter haben auf Kreta erneut für Überschwemmungen gesorgt. Teils mussten Touristen auf der griechischen Insel in Sicherheit gebracht werden. Bei den Unwettern in der Region ist vor kurzem auch eine deutsche Urlauberin auf Rhodos von einem Blitz erschlagen worden. Bei der Regierungsbildung in Berlin gibt es offenbar Fortschritte. Linke, Grüne und SPD haben sich nach der Abgeordnetenhauswahl jetzt ein weiteres Mal getroffen und dabei habe man sich auf einen gemeinsamen Weg verständigt, heißt es von den Parteien. Was das jetzt konkret bedeutet, ist noch nicht bekannt. Unter anderem wegen der Antisemitismusvorwürfe gegen die Linke wollen Grüne und SPD erstmal schauen, ob Sondierungsgespräche stattfinden oder nicht.
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4: Es ist 5 vor 2. Ich bin Jana Klonikowski. 36 Jahre ist Deutschland jetzt wieder vereint und die demokratische Grundordnung ist aktuell ernsthaft gefährdet. Das hat Bundespräsident Steinmeier in seiner Rede zum Tag der Deutschen Einheit in Bremen gesagt. Wähler der Extremen würden nur auf ihre eigenen Rechte pochen und die anderer zur Disposition stellen, so Steinmeier.
5: Das alles wird begleitet durch eine unerträgliche politische Demagogie extremistischer Kräfte, die eine Lust an der Zerstörung ausleben, andere Menschen verhöhnen und bedrohen. Und das gefährdet eben nicht nur Freiheit und Demokratie. Meine Damen und Herren, deshalb sage ich es hier, es gefährdet auch unsere innere Einheit. Und das dürfen wir nicht wollen.
4: Nach der Attacke auf den Piloten einer Fly-Dubai-Maschine wird wegen eines Terroraktes ermittelt. Das hat die Generalstaatsanwaltschaft der Vereinigten Arabischen Emirate mitgeteilt. Mehr dazu von Tim Britztrup.
6: Auf dem Flug von Dubai nach Tel Aviv in Israel hatte der Co-Pilot plötzlich den Piloten mit einer Notfallaxt angegriffen und schwer verletzt. Passagiere konnten den 29-Jährigen stoppen. Der verletzte Pilot landete das Flugzeug mit mehr als 170 Menschen an Bord sicher. Der mutmaßliche Täter soll schon vorher als islamistischer Extremist aufgefallen sein. Er hatte deswegen bei einer anderen Airline seinen Job verloren.
4: In Spanien haben erneut Zehntausende Menschen gegen Wohnungsnot und hohe Mieten demonstriert. Alleine in der Hauptstadt Madrid waren nach Behördenangaben 70.000 Menschen auf der Straße. Der Mieterverband droht auch mit einem Generalstreik. Zuletzt waren zwei Gesetzesvorhaben im Parlament gescheitert, die Situation für Mieter verbessern sollten. Das hatte auch Diskussionen um Neuwahlen in Spanien aufflammen lassen. Riesiger Besucheransturm am letzten Wiesnwochenende. Der Haupteingang zum Oktoberfest musste am Nachmittag zeitweise gesperrt werden, weil zu viele Menschen aufs Festgelände wollten. Schon letztes Wochenende waren deswegen zeitweise Eingänge gesperrt worden.
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